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0: 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Kennst du die Geschichte hinter diesem Song? Es ist 1984. Musical-Komponist Tim Rice ist maximal gestresst. Er möchte mit Andrew Lloyd Webber sein neues Musical Chess auf die Beine stellen. Doch dafür fehlt ihm noch der Eröffnungssong des zweiten Akts. Er kontaktiert die beiden ABBA-Musiker Björn und Benny. Was er noch nicht weiß, ist, dass die beiden daraufhin völlig ahnungslos einen Welthit schreiben werden. Das Musical bleibt mäßig erfolgreich. Doch One Night in Bangkok wird ein weltweiter Erfolg und ist heute bester Rock und Pop.
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0: 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Kennst du die Geschichte hinter diesem Song? Es ist Oktober 1978. Steve Lukather, Sänger von Toto, ist gerade aufgewacht. Er ist müde, verschlafen und will irgendwie gar nicht so richtig wach werden. Plötzlich klingelt das Telefon. Er nimmt nicht ab. Zu müde. Doch das Telefon klingelt immer weiter. Es scheint dringend zu sein. Na gut, denkt sich Steve und hebt den Hörer ab. Es ist seine Mutter.
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0: Schreit sie.
1: Du bist im Radio!
0: Steve springt zum Radio, schaltet ein und hört Hold the Line. Es ist sein Song. Er rennt in Unterwäsche auf die Straße und brüllt so laut er kann. Ich bin im Radio! Heute, mehr als 40 Jahre später, lief Hold the Line millionenfach im Radio und ist ein Teil von bestem Rock und Pop.
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1: Im Studio Imme Kasten. Schönen guten Morgen. Zu den Favoriten zählen dieses Jahr Papst Leo oder auch der Internationale Strafgerichtshof. Heute wird bekannt gegeben, wer den Friedensnobelpreis bekommt. Letztes Jahr ging er an die venezolanische Oppositionsführerin Machado. Zwei Behördenmitarbeiter sind bei einer Waffenkontrolle in der Oberpfalz erschossen worden. Der mutmaßliche Schütze wurde laut Bild in der Nacht von Spezialkräften festgenommen. Dabei wurde er angeschossen. Der Mann hatte sich zuvor stundenlang in einem Haus verschanzt. Der Bundestag will die Regeln für Bluttests in der Schwangerschaft überprüfen. Mit großer Mehrheit stimmten die Abgeordneten am Abend dafür. Eine Expertenkommission soll nun klären, wann die Tests medizinisch sinnvoll sind. Seit 2022 zahlen die Krankenkassen dafür. Die geplante Rentenreform verzögert sich offenbar. Laut Bild rechnet Kanzler Merz nicht mehr mit einem Bundestagsbeschluss bis Jahresende. Stattdessen soll das Paket bis dahin nur durchs Kabinett gehen. Vor allem bei der Rente nach 45 Beitragsjahren gibt es weiter Streit in der schwarz-roten Koalition. Beim Bürokratieabbau kommt die Bundesregierung voran. Das zeigt ein Bericht des Normenkontrollrats. In der Verwaltung wird zum Beispiel immer mehr auf digital statt auf Papier gesetzt. Vieles wurde außerdem schon auf den Weg gebracht, muss aber noch umgesetzt werden, heißt es.
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1: Im Studio Imme Kasten. Schönen guten Morgen. Zu den Favoriten zählen dieses Jahr Papst Leo oder auch der Internationale Strafgerichtshof. Heute wird bekannt gegeben, wer den Friedensnobelpreis bekommt. Letztes Jahr ging er an die venezolanische Oppositionsführerin Machado. Zwei Behördenmitarbeiter sind bei einer Waffenkontrolle in der Oberpfalz erschossen worden. Der mutmaßliche Schütze wurde laut Bild in der Nacht von Spezialkräften festgenommen. Dabei wurde er angeschossen. Der Mann hatte sich zuvor stundenlang in einem Haus verschanzt. Der Bundestag will die Regeln für Bluttests in der Schwangerschaft überprüfen. Mit großer Mehrheit stimmten die Abgeordneten am Abend dafür. Eine Expertenkommission soll nun klären, wann die Tests medizinisch sinnvoll sind. Seit 2022 zahlen die Krankenkassen dafür. Der Weg für Sondierungsgespräche in Berlin ist frei. Linke, SPD und Grüne haben sich geeinigt, auch beim Umgang mit Antisemitismus. Die Parteien betonen, wer antisemitisch auffällt, muss mit einem Parteiausschluss rechnen. Zuvor gab es Antisemitismusvorwürfe gegen Teile der Linken.
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1: Im Studio Imme Kasten. Schönen guten Morgen. Zu den Favoriten zählen dieses Jahr Papst Leo oder auch der Internationale Strafgerichtshof. Heute wird bekannt gegeben, wer den Friedensnobelpreis bekommt. Letztes Jahr ging er an die venezolanische Oppositionsführerin Machado. Zwei Behördenmitarbeiter sind bei einer Waffenkontrolle in der Oberpfalz erschossen worden. Der mutmaßliche Schütze wurde laut Bild in der Nacht von Spezialkräften festgenommen. Dabei wurde er angeschossen. Der Mann hatte sich zuvor stundenlang in einem Haus verschanzt. Der Bundestag will die Regeln für Bluttests in der Schwangerschaft überprüfen. Mit großer Mehrheit stimmten die Abgeordneten am Abend dafür. Eine Expertenkommission soll nun klären, wann die Tests medizinisch sinnvoll sind. Seit 2022 zahlen die Krankenkassen dafür. Der Weg für Sondierungsgespräche in Berlin ist frei. Linke, SPD und Grüne haben sich geeinigt, auch beim Umgang mit Antisemitismus. Die Parteien betonen, wer antisemitisch auffällt, muss mit einem Parteiausschluss rechnen. Zuvor gab es Antisemitismusvorwürfe gegen Teile der Linken.
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3: 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Die meisten 80er, los geht's mit Foreigner.
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0: kennst den wunderbaren Weihnachtsfilm Tatsächlich Liebe, wo so mehrere Geschichten, da gibt es auch einen Teil 2 und einen Teil 3 davon. Mhm. Einer geht um die große Silvesternacht und dieser Film ist eine Katastrophe.
1: Okay.
0: Aber dieser Song kommt drin vor und der wird um 0 Uhr auf der Party gespielt und ich liebe alles daran. Die neue 107.7 bester Rock und Pop, Raise Your Glass. Hier ist

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Der Wechsel im Kleiderschrank ist in vollem Gange. Zumindest bei mir rutschen die kürzeren Sachen immer weiter nach hinten. Und ich habe jetzt auch gestern mal meinen Wintermantel einmal ausgepackt und wahrscheinlich bin ich nicht der Einzige, der heute mal zur Wäscherei geht und einmal den Wintermantel vor. Und, ich habe jetzt auch gestern mal meinen Wintermantel einmal ausgepackt.

0: 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Und,
1: Was ist los?
0: Also, ich bin jetzt offiziell alt.
1: Jetzt ist Ansichtssache, aber woran machst du es fest?
0: Ich brauche jetzt wirklich eine Lesebrille. Also auf meine Kontaktlinsen drauf quasi.
1: Ich würde dir gerne widersprechen.
0: Brauchst du auch eine?
1: Nee, aber ich muss immer so lachen, wenn meine Mutter die Brille tauscht. Kann der kurz auf die langen.
0: Da gehöre ich jetzt auch dazu.
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0: bekommt dieses Jahr den Friedensnobelpreis. Heute wird er verliehen. Unser Top-Thema jetzt. Es ist Freitagmorgen, 5.30 Uhr.
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2: Schönen guten Morgen. Als Favoriten gelten unter anderem Papst Leo, der Internationale Strafgerichtshof oder die Hilfsorganisation Save the Children. Letztes Jahr war die venezuelanische Oppositionsführerin Machado ausgezeichnet worden. Nach den tödlichen Schüssen auf zwei Behördenmitarbeiter in der Oberpfalz ist der mutmaßliche Schütze festgenommen worden. Spezialkräfte überwältigten den 60-Jährigen, der sich in seinem Haus verschanzt hatte. Die tödlichen Schüsse waren bei einer Waffenkontrolle gefallen. Die geplante Rentenreform verzögert sich offenbar. Laut Bild rechnet Kanzler Merz nicht mehr mit einem Bundestagsbeschluss bis Jahresende. Stattdessen soll das Paket bis dahin nur durchs Kabinett gehen. Vor allem bei der Rente nach 45 Beitragsjahren gibt es weiter Streit in der Koalition. Eine Hinrichtung vor laufender Kamera. In den USA soll ein zum Tode verurteilter Attentäter erschossen werden und die Öffentlichkeit soll dabei zusehen können. Das hat US-Verteidigungsminister Hegseth angekündigt. Der Mann hatte 2009 auf einem Militärstützpunkt in Texas 13 Menschen erschossen.
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0: Schönen guten Morgen. Hier ist das Wetter für uns in Baden-Württemberg. In Sternenfels im Enzkreis messen wir aktuell 6 Grad. In Magstadt im Kreis Böblingen nur 5 und bei euch in Göppingen 6 Grad. Ja, sehr frisch ist es heute Morgen und teils neblig. Später zeigt sich dann aber auch mal die Sonne. Und das Wochenende wird dann genauso wechselhaft mit Regen, aber auch Sonne.
3: Es ist 5.32 Uhr, die neue 107.7 Verkehrsservice. Vorsichtig fahren auf der A6, Liegenbleiber zwischen Bretzfeld und dem Weinsberger Kreuz und zwar in Fahrtrichtung Heilbronn. Und B29, technische Probleme im Gmünde-Einhorn-Tunnel, der ist deswegen aktuell gesperrt. Eure Staus, eure Blitzer immer kostenlos. 0800 24 7 107.7. Gute Fahrt!
0: 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Wir sind Hanna und Nikolaus. Schönen guten Morgen, ihr Lieben.
3: 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Und dann kann der Freitag doch losgehen. Ganz entspannt jetzt erstmal mit Bob Dylan.
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0: wie war das Wetter gestern früh?
1: Mild.
0: Wie war ich angezogen? Du weißt schon, wo die Reise hingeht, ne?
1: Heute ein bisschen Flipflops da.
0: Hab ich mir den Arsch abgefroren, bin knöchelfrei, weil ich dachte, ja, es geht doch eigentlich.
1: Tja.
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0: 5.42 Uhr, es ist nicht irgendein Freitag, es ist der große Sündenfreitag. Bei der neuen 107.7 gleich bezahlen wir die erste Sündenrechnung hoffentlich um 6 Uhr. Und mir ist aufgefallen, heute Morgen habe ich mich in den Club gleich nochmal eingereiht.
1: Ach, was hast du gemacht?
0: Es gibt halt Dinge, da checkt man gar nicht. Ja, das ist ja eigentlich eine Sünde, aber gerade morgens, wenn es dunkel ist, ja, halt über die rote Fußgängerampel. Aber aber genau bei sowas, wenn es der Falsche sieht, kommt gleich die Rechnung.
1: Zum Beispiel eine Mama mit Kind.
0: Um 6 Uhr geht's los. Und die Uhrzeit. 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

0: Wegen dieser Lesebrille. Solltest du die nicht auch auf der Arbeit dann tragen?
1: Na, ich brauche die hauptsächlich, wenn ich ganz dicht was lese.
0: Ja, so wie du hier vorm Bildschirm klemmst.
1: Nee, ab dem Moment passt wieder so. Einen halben Meter, das geht, aber wenn ich quasi ein Buch lese. Oder
0: keine
1: wenn ich...
0: falsche Eitelkeit hier morgens im Studio. Wir sind ganz alleine. 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

0: Es ist kurz vor sechs. Kurz vor sechs. Hier ist die neue 107.7 mit dem epischen Guten Morgen Rocksong.
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2: Ja, gell, und nicht mit nasse Haare aus dem Haus gehen. Vorsichtig sein.

0: Ich war heute Morgen auch kurz vor Lenkradheizung. Aber ich habe gedacht, nee, noch nicht.
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4: Nach der Länderspielpause geht's morgen endlich für uns in VfB Stuttgart in der Bundesliga weiter. Eins unserer Themen jetzt. Es ist Freitagmorgen, 6 Uhr.
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4: Mit Stefanie Häuslein.
6: Guten Morgen. Altkanzler Gerd Schröder steht für seinen Besuch auf der Geburtstagsparty von Russland-Präsident Putin massiv in der Kritik. Die Grünen-Politikerin Göring-Eckardt und die Chefin des Verteidigungsausschusses im EU-Parlament Strack-Zimmermann nannten den Besuch eine Schande. Schröder ist mit Putin eng befreundet und steht auch für seine bezahlten Posten bei der russischen Gasindustrie hart in der Kritik. Die geplante Rentenreform verschiebt sich voraussichtlich etwas. Bundeskanzler Merz rechnet dieses Jahr noch mit einem Kabinettsbeschluss und dem Bundestagsbeschluss dann im Frühjahr. Eine Expertenkommission hat die Kopplung des Renteneintritts an die Lebenserwartung und eine Kapitalrente vorgeschlagen. Den Gesetzentwurf daraus erarbeitet im Moment Sozialministerin Baas. Vor allem bei der Rente nach 45 Beitragsjahren gibt es noch Klärungsbedarf. Und jetzt weitere Meldungen in Kürze. Die Militärhinrichtung eines Attentäters in Texas soll live übertragen werden. Das hat Verteidigungsminister Hegseth angekündigt. Der verurteilte Amokläufer hatte auf einem Militärstützpunkt Kollegen getötet und soll dafür erschossen werden. Heute wird der Friedensnobelpreis verliehen. Als Favoriten gelten Papst Leo, der Internationale Strafgerichtshof und die Hilfsorganisation Save the Children. Letztes Jahr war die venezolanische Oppositionsführerin Machado geehrt worden. Und der VfB tritt nach der Länderspielpause dieses Wochenende gegen Paderborn an und Stuttgart will endlich eine Serie starten. Trotzdem, das wird kein Selbstläufer, sagt Trainer Sebastian Hoeneß.
7: Wir haben da einen Gegner, der als aufgestiegen ist, da natürlich diese Euphorie noch komplett in sich trägt. Haben jetzt auch ihr Heimspiel gegen Hoffenheim gewonnen. Aber klar ist auch, dass wir jetzt loslegen wollen, Gas geben, wollen jetzt mit Schwung in die Spiele gehen. Und wollen natürlich das Paderborn-Spiel dafür nutzen.
6: Der VfB gegen Paderborn. Wir berichten morgen Nachmittag live aus dem Stadion. Anpfiff ist um 15.30 Uhr.
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4: Guten Morgen, hier ist das Wetter für uns in Baden-Württemberg. Im Laufe des Nachmittags wird es wieder überall nass und so unbeständig wird auch das Wochenende. In Horb am Neckar bekommen wir heute maximal 12 Grad. Ebenso bei euch in Ellwangen im Ostalbkreis und auch in Tauberbischofsheim. 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
1: 6.02 Uhr gleich, die neue 107.7 Verkehrsservice. Eine Meldung auf der A81 hat es gescheppert. Unfallaufnahme läuft vorsichtig zwischen Stuttgart-Feuerbach und Zuffenhausen von Stuttgart Richtung Heilbronn. Ansonsten alles frei, eure Staus, eure Blitzer immer kostenlos. 0800 24 7 107.7. 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
1: Let's fucking go. Willkommen zum besten Freitag aller Zeiten. Heute werden euch all eure Sünden vergeben.
4: Hier sind Hanna und Nikolaus.
1: Hallo.
4: Normalerweise zahlen wir jeden Tag um 7, 12 und 16 Uhr eure Rechnungen. Heute ist aber alles anders. Heute ziehen wir jede Stunde, aber zahlen nur Rechnungen, die entstanden sind, weil ihr eine Sünde begangen habt.
1: Ansonsten sind die Regeln wie immer. Haben wir die Rechnung gezogen, habt ihr 3 Songs Zeit anzurufen. Wenn ihr das nicht schafft, wäre das direkt die nächste Sünde. Weil dann zahlen wir nicht.
4: Die erste Person, der ihre Sünden verziehen und bezahlt werden sollen, kommt aus dem Kreis Tübingen. Genauer gesagt aus Kusterdingen. Es geht da um 200 Euro. Ah, kenne ich tatsächlich. Für eine Mautnachzahlung.
1: Ah, Österreich.
4: Mhm.
1: Aha.
4: Und die Sünderin heißt Martina Siefert.
1: Martina, unsere Premierensünderin. Martina aus Kusterdingen. Wie gesagt, jetzt ist nur eine Sache zu tun. Wie immer, wenn wir eine Rechnung ziehen, 3 Songs hast du Zeit anzurufen. 0800 24 7 1077. Nur dann zahlen wir dein Mautmissgeschick. 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

0: Weißt du, woran mich diese Mautnachzahlung erinnert, die wir hier gleich hoffentlich zahlen können?
1: An Urlaub?
0: Ja, an Österreich-Urlaub und halt diese Mechanismen, wenn man nach Österreich fährt. Mein Vater, heute noch, denkt er immer dran, muss ich Geld wechseln? Brauche ich Schilling?
1: Süß.
0: Schilling war es, ja, ne? In Österreich. Ja. Die neue 107.7. Wir warten auf Martina aus Kusterdingen. Sie hat uns ihre Mautnachzahlung geschickt. 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

0: Dingen sein.
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2: Heute ist eure Chance, dass ihr die besonders ärgerlichen Rechnungen übernommen bekommt. Heute zahlen wir ausschließlich Strafzettel, Bußgelder, Rechnungen, die halt entstanden sind, weil ihr mal kurz vom richtigen Weg abgekommen seid.
3: Das machen wir heute ausnahmsweise schon ab 6 Uhr und jede Stunde immer zur vollen Rechnung ziehen wir eine Sündenrechnung. Die könnt ihr uns auch einfach schicken über die neue 107.7.de. Das läuft wie immer, wenn wir euren Namen ausrufen, der 3-Songs-Zeit anzurufen.
2: Und deswegen hoffen wir, dass Martina aus Kusterding im Kreis Tübingen schon eine Stunde früher aufgestanden ist als sonst. Wir haben ihre Rechnung für eine Mautnachzahlung gezogen.
3: 0800 24 7077. Wer ist in der Leitung? Guten Morgen.
4: Hi, guten Morgen. Hier ist Martina Siefert aus Kusterding in der Leitung.
3: Martina, schwörst du, dass du das nächste Mal für deine Maut bezahlst?
4: Ja, tue ich. Aber das Verrückte ist, ich habe sogar nicht für die Maut bezahlt. Ich war nur so doof und habe das falsche Kennzeichen eingegeben.
2: Nein!
4: Ja, das ist noch toller. Genau.
3: Jetzt ist die Frage, ist es die noch größere Sünde?
4: Die noch größere Sünde. Und das Verrückte ist, ich bin dann gefahren bis zum Arlberg-Tunnel und dort wurde ich darauf aufmerksam, dass ich das nicht hatte, weil ich nicht durch die automatische Tunnelerkennung durchgepasst habe. Und dann habe ich sogar noch nachgezahlt fürs richtige Kennzeichen. Das heißt, ich habe die Maut zweimal richtig bezahlt und danach noch eine Strafe bekommen.
3: Martina, für Menschen wie dich ist dieser Tag gemacht. Deine Sünde ist hiermit bezahlt. Glückwunsch!
4: Danke, vielen, vielen Dank. Super cool. Ich freue mich.
2: Und dann sind wir jetzt mal gespannt, was wir in einer Stunde für eine Sünde bezahlen dürfen. Schickt uns gerne auch noch was durch über die neue 107.7.de und dann kommt die nächste Sünde auf den Tisch um 7 Uhr.
3: Jede Stunde eine Sünde heute. Dina.

0: die neue 107.7 ist hier. Glory of Love von Peter Cetera ist im Ehebett geschrieben worden.
1: Das klingt ja erstmal hochromantisch, passt ja auch irgendwie zu dem Song. Mhm. Hast du mal versucht, im Bett zu arbeiten? Da tut mir nach 3 Sekunden der Nacken weh. Irgendwann kommt der untere Rücken dazu. Die neue 107.7.
0: Alle Romantik kaputt.
1: Entschuldigung, toller Song. Wirklich wunderschön. 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
21: Falls eure Kinder bald den Führerschein machen, vielleicht wird's endlich bald wieder günstiger. Bis zu 1000 Euro sind im Gespräch. Eins unserer Themen jetzt. Es ist Freitagmorgen, 6.30 Uhr.
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23: Guten Morgen.
0: Altkanzler Gerhard Schröder steht für seinen Besuch auf der Geburtstagsparty von Russland-Präsident Putin massiv in der Kritik. Die Grünen-Politikerin Göring-Eckardt und die Chefin des Verteidigungsausschusses im EU-Parlament, Strack-Zimmermann, nannten den Besuch eine Schande. Schröder ist mit Putin eng befreundet und wird auch für seine bezahlten Posten bei der russischen Gasindustrie seit Jahren hart kritisiert. Der Führerschein könnte bis zu 1.000 Euro günstiger werden. Das hat Bundesverkehrsminister Bilger erstmals vorgerechnet. Die geplante Führerscheinreform soll mehr digitalen Unterricht und eine Bürokratieentlastung für die Fahrschulen bringen. Bilger verwies zugleich auf große regionale Unterschiede und darauf, dass manche Fahrschüler einfach mehr Stunden brauchen. Die Reform muss noch durch Bundestag und Bundesrat und soll ab Januar gelten. Und jetzt weitere Meldungen in Kürze. Die geplante Rentenreform verschiebt sich voraussichtlich etwas. Bundeskanzler Merz rechnet dieses Jahr noch mit einem Kabinettsbeschluss und dem Bundestagsbeschluss dann im Frühjahr. Sozialministerin Baas erarbeitet aus den Empfehlungen der Experten derzeit einen Gesetzentwurf. Die Militärhinrichtung eines Attentäters in Texas soll live übertragen werden. Das hat Verteidigungsminister Hegseth angekündigt. Der verurteilte Amokläufer hatte auf einem Militärstützpunkt Kollegen getötet und soll dafür erschossen werden. Heute wird der Friedensnobelpreis verliehen. Als Favoriten gelten Papst Leo, der Internationale Strafgerichtshof und die Hilfsorganisation Save the Children. Letztes Jahr war die venezolanische Oppositionsführerin Machado geehrt worden. Und der VfB tritt nach der Länderspielpause dieses Wochenende gegen Paderborn an und will endlich eine Serie starten. Trainer Sebastian Hoeneß warnt aber, das wird kein Selbstläufer, denn Paderborn hat noch die ganze Aufsteiger-Euphorie im Rücken. Anpfiff morgen ist um 15.30 Uhr. 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
21: Guten Morgen, hier ist das Wetter für uns in Baden-Württemberg. In Ostfildern im Kreis Esslingen messen wir aktuell 4 Grad. Ebenso bei euch in Schwäbisch Gmünd und in Bad Rappenau sind es 6 Grad. Heute früh herbstelt es so richtig.
1: Es herpelt auch kräftig.
21: Es ist neblig und kalt. Später zeigt sich dann aber auch mal die Sonne und im Laufe des Tages setzt dann wieder Regen ein. Und genauso sieht dann auch das Wochenende aus. 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
1: So muss das aussehen, Freitag früh. Keine einzige Meldung um 6.33 Uhr. Die neue 107.7 Verkehrsservice. Doch, eine ist noch immer noch die Unfallaufnahme, aber gar kein Stau. Trotzdem vorsichtig fahren zwischen Stuttgart-Feuerbach und Zuffenhausen, wenn ihr Richtung Heilbronn unterwegs seid. Und wenn ihr Staus oder Blitzer seht, kurz kostenlos gerne durchgeben. 0800 24 7 107.7. 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
21: Baden-Württembergs rockigste Morningshow hier mit Hanna und Nikolaus.
1: Hallöchen.
21: Morgen am Samstag gibt's um die Uhrzeit dann auch wie gewohnt unsere Klugscheißerfrage für euch.
1: Heute geht's nur um eure Sünden. Mehr dazu nach 3 Songs. Jetzt Kenny Loggins.
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0: 6.42 Uhr, jetzt einer der wenigen Songs, in dem der Songtitel gar nicht drin vorkommt. Basket Case.
1: Stimmt.
0: Achtet mal drauf, von Green Day. 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

0: ihr kleinen Ganoven. Wer ist heute Morgen in der Dunkelheit auch kurz bei Rot, ohne dass es jemand sieht, über die Fußgängerampel gehuscht?
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2: Jeder hat sie, die kleinen und größeren Sünden, die man im Alltag so begeht. Und besonders ärgerlich ist es natürlich, wenn man dabei erwischt wird.
0: Ja, und wir meinen nicht von der Mutter mit dem Kind, die einen vorwurfsvoll anguckt an der roten Ampel, sondern vom Ordnungsamt. All diese Sündenstrafen könnt ihr uns ganz einfach schicken über die neue 107.7.de, weil wir können euch nicht die Beichte abnehmen, aber wir können euch die Rechnung bezahlen. Und zur Feier des Tages ziehen wir heute nicht nur um 7, 12 und 16 Uhr, sondern jede Stunde eine Rechnung.
2: Die erste Sünderin war gerade Martina aus Kusterding im Kreis Tübingen. Wir zahlen ihre Mautnachzahlung. Martina, du hast ja nicht mehr vergessen, die Maut zu zahlen, ja, sondern du hast einfach nur das falsche Kennzeichen angegeben. Hast du noch ein Geschäftsauto, oder?
3: Nein, ich habe das Auto gewechselt. Dieses Jahr hat ein neues Kennzeichen. Ah. Also ich habe einfach mein altes Auto verkauft.
0: Ich kenne es. Ich parke jetzt hier in einem Parkhaus mit Kennzeichenerkennung. Da muss man immer sein Kennzeichen eingeben. Ich gebe immer das von meiner Frau ein, anstatt meine eigene.
3: Ja, das passt, oder? Ja, und ich war so im Stress irgendwie. Ich hatte die Kinder im Auto und habe gedacht, oh, jetzt noch halt das Kennzeichen eingeben. Und dann,
2: dann
3: war es halt schon so.
2: Und die sind da gnadenlos, ne, in Österreich.
3: Ja, voll. Ja, voll. Ich habe echt noch versucht anzurufen, ob man das irgendwie rückbuchen kann oder so. Nee, nix.
2: Mhm. Oh Gott.
3: Ich habe gesagt, ja, sind ja Stichproben, vielleicht habe ich ja Glück. Aber ich hatte kein Glück. Dafür heute.
2: Ja, genau. So, dann mal regeln wir das.
0: Dann hoffen wir, du sündigst so schnell nicht, wenn du nach Österreich fährst.
3: Na, ich werde jetzt immer eine zum Aufkleben kaufen.
2: Ja, das ist die sichere Variante, ja.
0: Ja. Ich habe erst gedacht, du bist eine von denen, die halt gedacht hat, ah, der nächsten Tanke reicht es auch noch rauszufahren.
3: Ja.
0: So, kennt ihr die?
3: Hätte auch sein können, aber diesmal war ich sogar echt.
0: Unglaublich. Ja. Falsches Kennzeichen, die Mautnachzahlung, die Sündenrechnung ist hiermit beglichen. Genau. Glückwunsch.
3: Vielen, vielen Dank euch. Freut mich total.
2: Ja, und so läuft das jetzt den ganzen Freitag.
0: Jawohl.
2: Jede Stunde ziehen wir heute eine Rechnung. Gleich um 7 geht es also schon weiter mit der nächsten Sünde.
0: Ein Mann, der nur von Sünden gelebt hat. Hier ist Elton John, I'm still standing.

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0: Es ist kurz vor sieben. Hier ist die neue 107.7 mit dem epischen Guten Morgen Rocksong.
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1: Ich bin gestern zum ersten Mal von Stuttgart nach Leonberg gefahren. Mhm. Da fährst ja da am Kreerwald durch.
2: Ja.
1: Um Gottes Willen sieht es schon schön aus da. Man kann den Blättern zugucken beim Rotwerden.
2: Das stimmt,
1: das ist
2: ja
1: wirklich unfassbar. Die neue 107.7. Schönen Freitag euch.
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0: Derzeit kostet er bei uns in Baden-Württemberg im Durchschnitt bis zu 4.000 Euro.
2: Alter!
0: Unser Top-Thema jetzt. Es ist Freitagmorgen, 7 Uhr.
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22: Guten Morgen. Der Führerschein könnte bis zu 1.000 Euro günstiger werden. Das hat Bundesverkehrsminister Bilger erstmals vorgerechnet. Die geplante Führerscheinreform soll mehr digitalen Unterricht und eine Bürokratieentlastung für die Fahrschulen bringen. Bilger verwies zugleich auf große regionale Unterschiede und darauf, dass manche Fahrschüler einfach mehr Stunden brauchen. Die Reform muss noch durch Bundestag und Bundesrat und soll ab Januar gelten. Altkanzler Gerhard Schröder steht für seinen Besuch auf der Geburtstagsparty von Russland-Präsident Putin massiv in der Kritik. Die Grünen-Politikerin Göring-Eckardt und die Chefin des Verteidigungsausschusses im EU-Parlament Strack-Zimmermann nannten diesen Besuch eine Schande. Schröder ist mit Putin eng befreundet und wird auch für seine bezahlten Posten bei der russischen Gasindustrie seit Jahren kritisiert. Und jetzt weitere Meldungen in Kürze. Die französische Regierung reagiert auf die massiven Schülerproteste. Als Sofortmaßnahme werden kurzfristig 3.000 Vertretungslehrer an etwa 100 Gymnasien eingesetzt. Auch zusätzliches Geld will Bildungsminister Le Cornu freimachen. Die Bundesregierung soll ihr Geld gezielter einsetzen, damit das beginnende Wachstum in Deutschland dauerhaft ist. Das fordert die Chefin der Wirtschaftsweisen Schnitzer. Im ersten nannte sie beispielsweise den Tankrabatt eine falsche Ausgabe. Die Militärhinrichtung eines Attentäters in Texas soll live übertragen werden. Das hat Verteidigungsminister Hegseth angekündigt. Der verurteilte Amokläufer hatte auf einem Militärstützpunkt Kollegen getötet und soll dafür erschossen werden. Und der VfB tritt nach der Länderspielpause dieses Wochenende gegen Paderborn an und will endlich eine Serie starten. Trainer Sebastian Hoeneß warnt aber, das wird kein Selbstläufer, denn Paderborn hat noch die ganze Aufsteiger-Euphorie im Rücken. Anpfiff morgen ist um 15.30 Uhr. Bei uns hört ihr alle Tore live.
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0: Schönen guten Morgen. Hier ist das Wetter für uns in Baden-Württemberg. Das ist das erste richtig herbstliche Wochenende. Es bleibt kühl, teils nass, aber auch mal sonnig. In Sinsheim bekommen wir heute maximal 12 Grad. In Geislingen an der Steige im Kreis Göpping 13 und bei euch in Freudenstadt 10 Grad. 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
1: Ja, ich wäre heute am liebsten auch einfach daheim geblieben. Ihr macht es genau richtig. Die Straßen sind ratzeputz leer um 7:03. Die neue 107.7 Verkehrsservice. Ein kaputter LKW, der steht auf der A6 vorsichtig zwischen Bad Rappenau und Sinsheim-Steinsfurt in Fahrtrichtung Mannheim ist der Standstreifen blockiert. Staus und Blitzer immer kostenlos. 0800 24 7 107.7. Gute Fahrt. 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
1: Wir sind Hanna und Nikolaus. Schönen guten Morgen.
0: Hallo.
1: Habt ihr beim Parken das Ticket vergessen zu ziehen? Habt ihr in der Bücherei vor 2 Jahren was ausgeliehen und vor 2 Wochen dann gedacht, oh, da ist ja was, muss ich was zurückgeben? Oder habt ihr die Kippe aus Versehen neben den Aschenbecher geworfen und das Ordnungsamt hat es direkt gesehen?
0: All diese Sünden können teuer werden. Ja. Und deswegen haben wir diesen besonderen Tag ins Leben gerufen. Von 6 Uhr morgens bis 6 Uhr abends ziehen wir heute jede Stunde 1 Euro Sündenrechnungen. Ansonsten sind die Regeln aber wie immer, rufen wir euren Namen aus, habt ihr 3 Songs Zeit anzurufen, nur dann zahlen wir.
1: Vor einer Stunde durften wir für Martina aus Kusterdingen im Kreis Tübingen schon die Mautnachzahlung übernehmen. Und die zweite Sünde, die wurde in Bietigheim-Bissingen begangen. Es geht um eine Handyreparatur. Für 482,99 €. Und der Mann, der sein Handy, glaube ich, runtergeschmissen hat, heißt
2: Önder Demirtas.
0: Önder, jetzt nicht verschreckt wie das Handy runterschmeißen. Ganz in Ruhe anrufen. Drei Songs hast du Zeit. 0800 24 700 77. Wir suchen Önder Demirtas aus Bietigheim-Bissingen. Die neue 107.7. Besser.

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0: die Uhrzeit ist es ja ganz normal, dass wir eine Rechnung bezahlen wollen. Aber heute ist es ausnahmsweise schon die zweite des Tages. Mhm. Und heute geht's nur um Rechnung, die ihr wegen eurer Sünden bekommen habt.
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2: Stunde ziehen wir heute eine eurer Rechnungen, aber ausschließlich Rechnungen, die ihr euch selbst eingebrockt habt.
0: Yes.
2: Beispiel gefällig. Vor einer Stunde haben wir für Martina aus Kusterding im Kreis Tübingen die Rechnung für ihre Mautnachzahlung übernommen. Sie hat beim Österreich-Urlaub einfach kurz gepennt.
0: Und jetzt liegt hier die Rechnung von Ömer. Und der hat eine Sünde begangen, die uns allen passiert. Meiner Frau leider täglich. Handy runtergeschmissen.
2: Ah. Ja.
0: Und er hatte 3 Songs Zeit, hier anzurufen. 0800 24 7 107 7. Önder, bist du dran?
2: Jetzt komm!
0: Das ist die größte von allen Sünden.
2: Ich wollte gerade sagen, Önder, Mensch, wir hätten dir so gern dieses Handy gezahlt, das wahrscheinlich schon wieder kaputt ist. Keine Ahnung, vielleicht kann er nicht
0: direkt
2: anrufen.
0: Wie du es gesagt hast, der hat seinen Namen gehört
2: und
0: gleich wieder runtergedonnert,
2: naja,
0: das Ding.
2: Önder, du hast noch bis 18 Uhr heute Zeit.
0: Stimmt.
2: Von 6 bis 6 zahlen wir heute eure Sündenrechnungen. Deswegen einfach nochmal schicken.
0: Rechnung einreichen über die neue 107.7.de. Um 8 Uhr geht's weiter mit der nächsten Sünde.

0: 5:30. Ihr hört die neue 107.7. Ich habe mit meinem Sohn natürlich auch schon drüber gesprochen, was ist, wenn man stirbt. Ja, und wie man es halt einem Kind erklärt, dann kommst du in den Himmel und so weiter. So, gestern hat es ja jetzt den ganzen Tag geregnet. Und er weiß, Petrus sitzt im Himmel.
1: Ah, okay.
0: Und ihn hat total angekäst, dass es den ganzen Tag geregnet hat. Und dann sagt er plötzlich, ach Mann, dann soll er halt endlich wieder lebendig werden und runterkommen.
1: Hat's verstanden.
0: Ich fand den Gedanken so süß.
1: Ist das wirklich goldig? Anders kann man gar nicht sagen. Die neue 107.7 mit Grüßen an Petrus.

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23: Falls eure Kinder bald den Führerschein machen, vielleicht wird es jetzt endlich bald wieder günstiger. Unser Top-Thema jetzt. Es ist Freitagmorgen, 7:30 Uhr.
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23: Mit Stefanie Häuslein.
25: Guten Morgen. Der Führerschein könnte bis zu 1.000 Euro günstiger werden. Das hat Bundesverkehrsminister Bilger vorgerechnet und damit seine Reformpläne erstmals auch beziffert. Alle Einzelheiten hat Diana Kramer für uns zusammengefasst.
26: Im bundesweiten Schnitt kostet der Führerschein aktuell rund 3.400 Euro, teilweise aber auch deutlich mehr. Hier soll die Reform gegensteuern. Mit mehr digitalem Unterricht und weniger Sonderfahrten über Land und nachts zum Beispiel und weniger Papierkram. Regional wird es bei den Kosten aber weiter Unterschiede geben, sagt Verkehrsminister Bilger. Und es wird auch immer Fahrschüler geben, die mehr Fahrstunden brauchen als andere. Stand jetzt sollen die neuen Regeln im neuen Jahr in Kraft treten. Bundestag und Bundesrat müssen noch zustimmen.
25: Die Bundesregierung soll ihr Geld gezielter und nachhaltiger einsetzen, damit das beginnende Wachstum in Deutschland auch von Dauer ist. Das fordert die Chefin der Wirtschaftsweisen, Schnitzer. Im ersten kritisierte sie, dass noch zu viel Geld an den falschen Stellen ausgegeben werde. Als Beispiel nennt sie den Tankrabatt. Auch die Wirtschaft sieht die Wirtschaftsexpertin in der Pflicht. Die Unternehmen müssten selbst wieder mehr investieren. Und jetzt weitere Meldungen in Kürze. Die französische Regierung reagiert auf die massiven Schülerproteste. Als Sofortmaßnahme werden kurzfristig 3000 Vertretungslehrer an etwa 100 Gymnasien eingesetzt. Auch zusätzliches Geld will Bildungsminister Le Cornu freimachen. Die Militärhinrichtung eines Attentäters in Texas soll live übertragen werden. Das hat Verteidigungsminister Hegseth angekündigt. Der verurteilte Amokläufer hatte auf einem Militärstützpunkt Kollegen getötet und soll dafür standrechtlich erschossen werden. Und heute wird der Friedensnobelpreis verliehen. Als Favoriten gelten Papst Leo, der Internationale Strafgerichtshof und die Hilfsorganisation Save the Children. Letztes Jahr war die venezolanische Oppositionsführerin Machado geehrt worden.
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23: Schönen guten Morgen. Hier ist das Wetter für uns in Baden-Württemberg. In Pforzheim messen wir aktuell 5 Grad, in Böblingen 4 und bei euch in Göppingen 5 Grad. Ja, sehr frisch heute Morgen und auch teils neblig. Später zeigt sich dann aber auch mal die Sonne. Das Wochenende wird dann genauso wechselhaft mit Regen, aber auch Sonne. 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
0: 7:33 Uhr und die Straßen sind noch wie leer gefegt. Die neue 107.7 Verkehrsservice. Eine Gefahrenstelle vorsichtig. Ein Metallteil liegt auf der A6. Nicht rüberfahren zwischen Heilbronn-Neckarsulm und dem Weinsberger Kreuz. Rechte Spur, wenn ihr von Heilbronn Richtung Nürnberg unterwegs seid. Eure Staus, eure Blitzer gerne kurz kostenlos durchgeben. 0800 24 7 107 7. Gute Fahrt. 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
23: Guten Morgen, wir haben die meisten 80er, die meisten 90er, die meiste Musik. Jetzt Classic Rock von Survivor und Eye of the Tiger.
0: Mit Vollgas Richtung Wochenende, Baden-Württembergs rockigste Morningshow. Wir sind Hanna und Nikolaus.
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0: für alle, die wie ich morgens erstmal eine Runde Frühsport machen. Eye of the Tiger. Ja, da muss man sich's gerade morgens besonders warm machen. Mhm. Der Kälte. 7.38 Uhr.
1: Morgen.

0: Was macht eine Band, wenn sie gerade ein Instrument nicht zur Hand hat, das sie aber ganz, ganz dringend für den Song eigentlich braucht?
1: Mhm.
0: Jungs,
1: klopfen?
0: Alle zusammenkommen und... Das hier hätte eigentlich so richtig schöne Akustikgitarre sein sollen. Bim, bim, bim, bim, mhm. bim. Aber nein, war keine da. Haben sie gedacht, komm, dann machen wir es halt selber.
1: Viel geiler, oder?
0: Mega, das ist ja somit das Besondere an diesem yeah. Song irgendwie. Die neue 107.7, das ist bester Rock und Pop von The Offspring. Self-Esteem.

0: Er ist ja eh die Stimme des schwäbischen Volkes. Natürlich ist er auch ein kleiner Sündenbock, so wie wir alle. Es ist 7:15. Hier ist unser Jens aus Eislingen im Kreis Göppingen.
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2: Guten Morgen, meine Lieben, grüßt euch.
3: Hi Jens.
0: Guten Morgen in unserem Sündenkreis, mein Lieber.
2: Ganz ehrlich, wer ohne Schuld ist, wirft der erste Stein, hat es so früher schon mal geheißen. Ich weiß nicht, wie oft ich schon bei Rot über Dampel gefahren bin, wie oft ich schnell gefahren bin, wie oft die leider schon geschafft haben, meinen Müll nicht richtig zu trennen, wie oft die irgendwas kaputt gemacht haben, weil die einfach dumm waren und dachten, komm, das geht schon, weißt du, halt mal mein Bier, ich mach das. Ja, nee, das klappt halt doch nicht. Oder? Aber was übrigens auch so Sünde ist, ich lese die Bedienungsanleitungen von den Geräten.
0: Oh ja. Halt,
2: ja,
3: also oh, das
2: so
3: ist eine schlimme Knöpfe. Sünde.
0: Sehr, sehr. Wir haben jetzt im Umzug ein neues Fernsehboard uns gekauft und es sah so einfach aus, dass ich mir auch zur Aufgabe gemacht habe, das schaffe ich ohne Bedienungsanleitung mit dem Erfolg, dass ich eine Seite komplett verkratzt habe, weil ich halt die Halterung versucht habe irgendwie hinzubiegen und das war es wohl nicht.
3: Also ich bin ja eigentlich völlig sündenfrei.
0: Ja, Mauerblümchen, total. Ja.
3: Aber was ich dann vielleicht doch das ein oder andere Mal eventuell schon mal gemacht habe, ist, wenn ich weiß, ich bleibt nicht arg lang stehen irgendwo auf einem Parkplatz, dann habe ich eventuell auch schon mal vergessen, einen Parkzettel zu holen.
0: Vergessen. Das ist, die Betonung liegt auf vergessen. Genau. Falls euch natürlich sowas auch passiert ist wie Hanna, falls ihr so vergessliche Menschen seid, schickt uns die Rechnung. Heute sind eure Sünden fällig. Jede Stunde ziehen wir eine Sündenrechnung. Gleich um 8 geht's schon weiter.
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0: Ich war heute Morgen auch kurz vor Lenkradheizung. Aber ich habe gedacht, nee, noch nicht.
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18: Wird der Führerschein bald wieder billiger? Derzeit kostet er bei uns in Baden-Württemberg im Durchschnitt bis zu 4.000 Euro. Ah! Unser Top-Thema jetzt. Es ist Freitagmorgen, 8 Uhr.
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19: Guten Morgen.
6: Die Bundesregierung soll ihr Geld gezielter und nachhaltiger einsetzen, damit das beginnende Wachstum in Deutschland auch von Dauer ist. Das fordert die Chefin der Wirtschaftsweisen, Schnitzer. Im ersten kritisierte sie, dass noch zu viel Geld an den falschen Stellen ausgegeben werde. Als Beispiel nannte sie den Tankrabatt. Auch die Wirtschaft sieht die Wirtschaftsexpertin in der Pflicht. Die Unternehmen müssten selbst wieder mehr investieren. Der Führerschein könnte bis zu 1.000 Euro günstiger werden. Das hat Bundesverkehrsminister Bilger erstmals vorgerechnet. Die geplante Führerscheinreform soll mehr digitalen Unterricht und eine Bürokratieentlastung für die Fahrschulen bringen. Bilger verwies zugleich auf große regionale Unterschiede und darauf, dass manche Fahrschüler einfach mehr Stunden brauchen. Die Reform muss noch durch Bundestag und Bundesrat und soll ab Januar gelten. Und jetzt weitere Meldungen in Kürze. Die französische Regierung reagiert auf die massiven Schülerproteste. Als Sofortmaßnahme werden 3000 Vertretungslehrer an etwa 100 Gymnasien eingesetzt. Auch zusätzliches Geld will Bildungsminister Le Cornu freimachen. Die US-Regierung will die Militärhinrichtung eines Attentäters in Texas live übertragen lassen. Das hat Verteidigungsminister Hegseth angekündigt. Der Amokläufer hatte auf einem Militärstützpunkt Kollegen getötet und soll standrechtlich erschossen werden. Altkanzler Schröder steht für seinen Besuch auf der Geburtstagsparty von Russland-Präsident Putin in der Kritik. Eine Schande, heißt es von Grünen-Politikerin Göring-Eckardt und FDP-Politikerin Strack-Zimmermann. Schröder ist mit Putin eng befreundet und auch für die russische Gasindustrie tätig. Und Romeo und Julia bekommen in Stuttgart ein neues Ende. Das Popmusical Und Julia hat gestern Abend Premiere gefeiert. Darin beginnt Julia ein neues Leben in Paris, statt zu sterben. Begleitet von Songs von Britney Spears, Katy Perry und den Backstreet Boys.
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18: Guten Morgen, hier ist das Wetter für uns in Baden-Württemberg. Im Laufe des Nachmittags wird es wieder überall nass und so unbeständig wird dann auch das Wochenende. In Horb am Neckar bekommen wir heute maximal 12 Grad, in Ellwangen im Ostalbkreis auch und in Tauberbischofsheim auch 12 Grad. Und ich habe gerade ein Foto von meiner Freundin aus Ening im Kreis Reutlingen bekommen, die hat wirklich zugefrorene Scheiben heute Morgen.
1: Ja, wundert mich ehrlich nicht, bei uns hat es auch 3 Grad gehabt.
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1: 8:02, die neue 107.7 Verkehrsservice. Das Schlechte, die Scheiben sind zugefroren. Das Gute, ihr habt keine Konkurrenz auf der Straße. Es ist alles frei. Eine einzige Meldung betrifft euch auf der A81 von Heilbronn Richtung Stuttgart. Zwischen Stuttgart-Feuerbach und dem Leonberger Dreieck. Kaputter LKW blockiert hier die rechte Spur. Knapp 2 Kilometer Stau. Eure Staus, eure Blitzer, immer kostenlos. 0800 24 7 107 7. 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
1: Hanna und Nikolaus sind hier.
19: Hallo.
1: Und ich lege einfach mal vor, ich bin in meinem Leben, glaube ich, 5-mal schwarz mit der Bahn gefahren.
19: Dafür, dass du seit Jahren täglich Bahn fährst, ist es ziemlich wenig.
1: Finde ich auch, aber auch nur, weil ich eine unfassbare Quote habe. 5-mal und ich bin 2-mal davon, glaube ich, erwischt worden. Ich ziehe die magisch an, die Kontrolleure.
19: Und genau für diese kleinen Alltagssünden haben wir heute die ganze Sendung umgeschmissen. Jede Stunde ziehen wir eine eurer Rechnungen. Um 6 haben wir für Martina aus Kusterding im Kreis Tübingen schon die Mautnachzahlung übernommen. Und für Önder aus Bietigheim-Bissingen wollten wir um 7 Uhr die Handyreparatur bezahlen. Er hat sich aber leider nicht gemeldet.
1: Direkt die nächste Sünde begangen. Aber ja, die Regeln sind wie immer bei der Rechnung. Ihr habt 3 Songs Zeit anzurufen. Und hier kommt schon die dritte Sünde des Tages. Und die wurde begangen im Kreis Esslingen. Ein ganz klassischer Strafzettel. Jemand wurde geblitzt. Jemand aus Neufen. Jemand hat 50 Euro dafür gezahlt. Und dieser jemand ist Miriam. Sauter.
19: Du hast das Spannende gar nicht gelesen, oder?
1: Nee.
19: Miriam schreibt dazu, sie saß gar nicht selbst im Auto.
1: Oha!
19: Miriam,
1: spannender.
19: Drei Songs hast du Zeit, dich zu melden. Und dann zahlen wir 0800 24 7 107.

0: bin gestern auf der B10 hinter einem Holländer hergefahren. Also zumindest hat er ein holländisches Kennzeichen gehabt. Und der hat die Blitzer, glaube ich, der kennt die, glaube ich, noch nicht. In sage und schreibe 3 Blitzer. 3 Stück.
1: Ach, ich dachte, er ist extra langsam gefahren.
0: Nee, da bei Hedelfingen kommen ja 2 hintereinander. Und den bei Esslingen hat er auch noch mitgenommen. Die neue 107.
1: Der kommt so schnell nicht mehr.
0: Bester Rock und Pop. Nur in Holland ist es eigentlich teurer, geblitzt zu werden. Also vielleicht geht's.

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0: Und es ist ja schon ärgerlich genug, wenn ich geblitzt werde, ne? Aber am allerschlimmsten ist es, wenn ich nach Hause komme und meine Frau steht schon mit dem Brief in der Tür mit vorwurfsvollem Blick und wartet schon.
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2: Und Nikolaus sind hier. Heute
0: Hallo.
2: Ist ein Feiertag für alle, die im Alltag auch gerne mal eine Abkürzung nehmen. Kurz ohne Ticket parken, kurz bei Rot über die Fußgängerampeln. Kurz mal. Hanna und Nikolaus sind hier. Heute
0: Hallo.
2: Ist ein Feiertag.

0: ist jemand in der Leitung. Guten Morgen.
1: Hier ist die Miriams Auto. Ich habe mich gerade gehört.
2: Miriam, Strafzettel ist hiermit bezahlt. Glückwunsch.
1: Danke.
0: Und jetzt sag mal, du hast ja dazu geschrieben,
2: ja. Du
0: bist selber gar nicht im Auto gesessen.
1: Nee, richtig. Es war der Sohnemann, der erst seit circa 7 Wochen seinen Führerschein hat.
0: Und dann gleich mal geblitzt worden.
1: Ja, gleich mal fett geblitzt worden.
0: Ah, okay.
2: Hat er sich ansonsten noch was zu Schulden kommen lassen oder war es das Einzige jetzt am Anfang?
1: Nee, er hat auch schon leider beim Ausparken ein anderes Auto angebockt.
0: Vielleicht solltet ihr euch das nochmal überlegen, ob der wirklich Auto fahren soll.
2: Nein.
1: Ja, das habe ich mir auch schon gedacht, aber er hat hoch und heilig versprochen, er hält sich jetzt an die Verkehrsregeln.
0: Also gut.
2: Und wir kennen das doch alle. Manchmal macht man ja auch Fehler, weil man unsicher ist, nicht weil man so eine Laissez-faire-Einstellung hat. Wisst ihr, was ich meine? Gerade als Fahranfänger.
1: Ja, ja.
2: Gut, ich wollte den Jungen gleich mal in Schutz nehmen, als kleiner Bleifußkollege. Miriam, 50 Euro, sag ihm, er darf
1: Jawohl.
2: Wieder heizen gehen. Glückwunsch.
1: Nee, auf gar keinen Fall. Nee. Vielen lieben Dank.
0: Ja, und die nächste Sünde, die begleichen wir dann ja gleich um 9 Uhr, also noch durchschicken über die neue 107.7.

0: Weißt du, was auch eine große Sünde ist? Sex mit der Ex.
1: Oh ja.
0: Und da waren auch unsere Rockstars nicht vorgefeit.
2: 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Kennst du die Geschichte hinter diesem Song? Es ist ein kalter Morgen in den 80ern. London. Nick Van Eet wacht nach einer langen Nacht auf. Als er neben sich sieht, wird sein Herz schwer. Dort liegt seine Ex-Freundin. Er weiß sofort, das war keine gute Idee. Sie hat ihm wehgetan. Und trotzdem ist er wieder bei ihr gelandet. Zwischen all diesem Chaos an Gefühlen kommt ihm der Satz: Ich bin heute Nacht in deinen Armen gestorben. Genau so fühlt es sich an. Er schreibt den Satz auf und weiß dabei noch nicht, dass er dabei ist, einen der größten Megasongs der 80er zu schaffen. Ein Song über einen Fehler und über Leidenschaft. Die Cutting Crew. I just died in your arms. Für uns bester Rock und Pop.

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19: Schönen guten Morgen. Hier ist das Wetter für uns in Baden-Württemberg. In Esslingen messen wir aktuell immer noch nur 5 Grad. Ebenso bei euch in Schwäbisch Gmünd, in Bad Rappenau zumindest 6 Grad. Ja, es herbstelt so richtig. Neblig, kalt, aber die Sonne kämpft sich jetzt auch immer öfters durch. Aber im Laufe des Tages setzt dann auch wieder Regen ein. Und genauso gemischt sieht dann auch das Wochenende aus. 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
20: Auf
10: den Straßen sieht es echt so aus, als hättet ihr so den Fuß aus der Tür gestreckt und gedacht, nee, ich bleib daheim. Kurz nach 8:30, die neue 107.7 Verkehrsservice. Eine einzige Meldung, es ist wirklich gar nichts los draußen. Auf der A6 immer noch der kaputte LKW. Vorsichtig zwischen Bad Rappenau und Sinsheim-Steinsfurt. Staus und Blitzer immer kostenlos. 0800 24 7 1077. 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
10: Jetzt astreiner Beziehungstrennungsschmerz verpackt in einem geilen 80er. Like the way I do. Hier ist Melissa Etheridge.
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0: Die Scorpions waren ja schon immer nicht nur besonders gute Musiker, sondern sie waren auch schon immer besonders clever. Als sie sich für ihren Bandnamen entschieden haben, war in den Plattenläden alles immer noch so alphabetisch sortiert. Und bei S gab es zu der Zeit eben kaum was und darum musste es was mit S sein.
1: Richtig clever wäre, wenn sie sich Xorpions genannt hätten.
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0: kenne persönlich eine Radiomoderatorin, die wohnt wirklich im letzten Loch, tief auf der Schwäbischen Alb. Und immer wenn sie morgens bei Dunkelheit losfährt und sie kommt da an eine Kreuzung, wo die Ampel rot ist.
1: Erstens fühle ich mich nicht angesprochen und zweitens war das früher.
0: Aha, wenn weit und breit da niemand kommt, vielleicht übersieht sie da. Oh, da war eine rote Ampel, bin ich da gerade?
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1: Heute ist ja alles anders. Eigentlich ziehen wir eure Rechnungen ja immer um 7, 12 und 16 Uhr. Aber dann hätten wir ja heute maximal 3 Sünden übernommen.
0: Nee.
1: Das reicht leider nicht aus.
0: Nee, weil wir halt gemerkt haben, wir alle haben genug kleine Alltagssünden.
1: Ja.
0: Und deswegen ziehen wir jede Stunde eine eurer Rechnungen. Aber eben nur Rechnungen, die ihr euch eindeutig selbst eingebrockt habt.
1: Für Miriam aus Neufen im Kreis Esslingen haben wir gerade die Blitzerstrafe übernommen. Aber Miriam, dein Sohn ist da gefahren und der hat erst ganz frisch den Lappen gemacht.
0: Aua.
1: Hat es schlimm Ärger gegeben?
3: Nee.
0: Ah, das hat mir zu lange gedauert. Das Nee kam mir nicht schnell genug. Na, ich weiß doch, wie es ist. Meine Frau sagt mir auch immer, sie will mir eigentlich keinen Vorwurf machen, aber macht mir dann einen Vorwurf nach dem anderen. Deswegen.
3: Ja, also es kam schon das Nee, aber.
1: Ja. Naja, aber jetzt übernimmst du es ja sogar für ihn. So schlimm kann es ja nicht sein, oder?
3: Ja, als Fahranfänger darf man ja mal.
0: Ja, und wir haben alle Scheiße gebaut.
3: Ja, eben, genau.
0: Ich weiß noch, ich habe ganz frisch meinen Lappen gehabt und bin mit meiner damaligen Freundin an Bodensee gefahren. Und wo bin ich geblitzt worden? Knapp hinter der Grenze in der Schweiz.
1: Ah. Ja.
3: Ah, sehr schön.
0: Miriam, dann sagst du ihm, Ende gut, alles gut. Blitzer übernimmt die neue 107.7. Glückwunsch.
3: Würde ich ihm ausrichten. Herzlichen Dank.
1: Und egal, ob ihr die Sünde selbst begangen habt oder nicht, ihr schickt uns bitte weiter Rechnungen über die neue 107.7.de, weil gleich um 9 Uhr ziehen wir ja schon die nächsten Sündenrechnungen. Die neue 107.7 ist hier. 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

0: gestern zum ersten Mal von Stuttgart nach Leonberg gefahren. Mhm. Da fährst ja da am Kreerwald durch.
1: Ja.
0: Um Gottes Willen sieht es schon schön aus da. Man kann den Blättern zugucken beim Rotwerden.
1: Das stimmt,
0: ist
1: ja
0: wirklich unfassbar. Die neue 107.7. Schönen Freitag euch.
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1: Ich habe für meinen Führerschein damals knapp über 1000 Euro bezahlt.
0: Ich glaube, ich auch 1,5 am Ende.
1: Irgendwie ja, sowas. Mittlerweile kostet er bei uns in Baden-Württemberg durchschnittlich 4000 Euro. Zum Glück soll sich das jetzt aber bald wieder ändern. Eins unserer Themen jetzt. Es ist Freitagmorgen, 9 Uhr.
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1: Stefanie Häuslein.
2: Guten Morgen. Der Warta-Standort Dischingen im Kreis Heidenheim bleibt erhalten und voraussichtlich auch alle knapp 1000 Arbeitsplätze. Der Standort darf aus der insolventen Ellwanger Warta-Gruppe herausgelöst werden und als eigenständige Firma weitermachen, hat das Bundeswirtschaftsministerium entschieden. Dischingen produziert im Dreischichtbetrieb Haushaltsbatterien, Knopfzellen, Akkus, Ladegeräte und mehr. Warta will dort jetzt investieren. Die Bundesregierung soll ihr Geld gezielter und nachhaltiger einsetzen, damit das beginnende Wachstum in Deutschland auch von Dauer ist. Das fordert die Chefin der Wirtschaftsweisen Schnitzer. Im ersten kritisierte sie, dass noch zu viel Geld an den falschen Stellen ausgegeben werde. Als Beispiel nannte sie den Tankrabatt. Auch die Unternehmen sieht die Wirtschaftsexpertin in der Pflicht. Sie müssten selbst wieder mehr investieren. Und jetzt weitere Meldungen in Kürze. Nach den tödlichen Schüssen bei einer Waffenkontrolle in der Oberpfalz ist der mutmaßliche Täter festgenommen worden. Er hatte sich am Abend in seiner Wohnung verschanzt. Nach stundenlangen vergeblichen Überredungsversuchen wurde der 60-Jährige in der Nacht überwältigt. Der Führerschein könnte bis zu 1.000 Euro günstiger werden in Deutschland. Das hat Bundesverkehrsminister Bilger vorgerechnet. Die geplante Reform soll mehr digitalen Unterricht und eine Bürokratieentlastung bringen. Sie soll ab Januar gelten. Altkanzler Schröder steht für seinen Besuch auf der Geburtstagsparty von Russland-Präsident Putin weiter in der Kritik. Eine Schande, heißt es von Grünen und FDP. Harte Vorwürfe kommen auch von der CDU. Schröder ist mit Putin eng befreundet und auch für die russische Gasindustrie tätig. Und heute wird der Friedensnobelpreis verliehen. Als Favoriten gelten Papst Leo, der Internationale Strafgerichtshof und die Hilfsorganisation Save the Children. Die Entscheidung wird um 11 Uhr bekannt gegeben.
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1: Schönen guten Morgen. Hier ist das Wetter für uns in Baden-Württemberg. Das ist das erste richtig herbstliche Wochenende. Es bleibt kühl, teils nass, aber auch mal sonnig. In Sinsheim bekommen wir heute maximal 12 Grad. In Geislingen an der Steige 13 und bei euch in Freudenstadt gerade mal 10 Grad. 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
0: 9.02 Uhr, die neue 107.7 Verkehrsservice. Wie so oft Freitag früh, alles frei auf den Straßen, kommt gut und sicher durch. Nur nicht blitzen lassen, wenn ihr auf der B14 fahrt, in Fahrtrichtung Backnang, zwischen der Abfahrt Korb und Schweigheim, dem Parkplatz da. Korber Kopf heißt der. Da sind 120 erlaubt. Dankeschön, Olli, fürs Bescheid geben. Eure Staus, eure Blitzer, immer kostenlos. 0800 24 7 107.7. 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
0: Anna und Nikolaus sind hier.
1: Guten Morgen.
0: Und für alle, die sündhaft lang geschlafen haben und jetzt erst eingeschaltet haben, ihr habt einiges verpasst. Martina aus Kustedingen im Kreis Tübingen hat bei der Fahrt nach Österreich gesündigt, hatte keine passende Mautplakette. Wir haben vorhin die Ersatzmaut bezahlt.
1: Der Sohn von Miriam hat erst seit ein paar Wochen seinen Führerschein, ist aber direkt geblitzt worden.
0: Sünde!
1: Auch das haben wir gerade schon bezahlt.
0: Und so läuft es den ganzen Tag. Wir sind eure Messdiener. Ihr schickt uns eure Sündenrechnungen und immer zur vollen Stunde ziehen wir eine davon. Aber eben alles Rechnungen, ja, die ihr wegen eurer kleinen und großen Alltagssünden zubekommen habt.
1: Die nächste Schandtat hat im Kreis Göppingen stattgefunden. Die Rechnung kommt von einem Mann aus Eislingen.
0: Es ist doch mal eine Sünde genug, da zu leben. Nein, Spaß.
1: Es geht um 395,08 € für die Reparatur seiner Tiefgarage.
0: Oh, oh.
1: Und diese Rechnung kommt von David Rieck.
0: Oh, oh, David. Wir werden doch nicht etwa hängen geblieben sein.
14: Sünde!
0: Aber wenn du jetzt innerhalb der nächsten drei Songs hier anrufst, sei dir diese Sünde nicht nur verziehen, sie sei dir auch bezahlt. 0800 24 7 107 7. Wir suchen David Rieck aus Eislingen und spielen Sündenmusik.

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0: wollen sie für euch bezahlen. Und damit wir so viele Sündenböcke wie möglich glücklich machen können, haben wir schon um 6 Uhr die erste Rechnung heute gezogen und ziehen das den ganzen Tag, jede Stunde mit euch durch.
1: Vor 3 Songs haben wir die Rechnung von David gezogen. Die Reparatur seiner Einfahrt im Wert von knapp 400 Euro. 0800 24 7 1077. Hallo? Ist jemand in der Leitung?
2: Ja, hallo, hier ist der David.
1: David, sind wir ein bisschen an der Garageneinfahrt hängen geblieben, oder was?
2: Ja, ich nicht, aber meine Frau leider.
0: Na ja, natürlich.
1: Deswegen rufst du hier so unbefreit an. Dann sei deiner Frau diese Sünde verziehen und die Rechnung ist bezahlt. Glückwunsch.
2: Super, vielen Dank. Das freut mich sehr.
0: Was ist genau passiert?
1: Ja.
2: Na, also unsere Ausfahrt ist ein bisschen eng und wenn man zu schnell um die Ecke fährt, dann bleibt man da leider an der Lichtschranke hängen.
0: Okay.
1: An der
2: Licht. Und dann geht die, dann funktioniert die Garage nicht mehr richtig. Dann bleibt die einfach offen.
0: Oh nein.
2: Und das ja, ist eine teure Reparatur für einen kleinen Streifer, sag ich mal.
0: Wie oft habt ihr das schon reparieren müssen?
2: Also wir zweimal und ich glaube, es war insgesamt schon dreimal.
0: Oh, das sollte man sich vielleicht mal Gedanken machen.
1: Eine neue Einfahrt bauen vielleicht, David.
2: Ja, ja. Also oder inzwischen ist auch ein Schutz drumherum, aber der hilft leider auch nicht. Den kann man auch.
1: Ja, oder nur noch smart fahren, irgendwas ganz Schmales am Ende.
2: Genau.
1: Ganz liebe Grüße an deine Frau. Hiermit ist die Sünde bezahlt. 395,08 € für euch. Glückwunsch.
2: Wow, vielen Dank.
0: Sehr, sehr gerne. Und die nächste Sünde zahlen wir heute ja schon um 10 Uhr. Und das machen wir noch den ganzen Tag so weiter bis um 18 Uhr. Die

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12: Guten Morgen, hier ist das Wetter für uns in Baden-Württemberg. In Sternenfels im Enzkreis messen wir jetzt 7 Grad, in Markstadt im Kreis Böblingen 6 und bei euch in Göppingen 7 Grad. Immer noch sehr frisch, aber zumindest zeigt sich jetzt auch immer mal wieder die Sonne. Das Wochenende wird dann genauso wechselhaft mit Regen, aber auch Sonne.
13: 9.33 Uhr, die neue 107.7 Verkehrsservice. Weiterhin fast gar nichts los auf den Straßen. Eine einzige Meldung, Unfall im Baustellenbereich auf der A81 zwischen Heilbronn, Untergruppenbach und Weinsberg-Ellhofen. Vorsichtig von Heilbronn Richtung Würzburg. Und geblitzt wird auf der B14 zwischen der Abfahrt Korb und Schweigheim am Parkplatz Korber Kopf. 120 sind erlaubt. Danke an Olli fürs Bescheid geben. Staus und Blitzer gerne auch kostenlos melden. 0800 24 7 177. 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
13: Wir bringen euch gut ins Wochenende mit den meisten 80ern, den meisten 90ern, der meisten Musik. Jetzt zappeln die Füße mit Kenny Loggins und Footloose.
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0: verspreche dir, wenn du deine Lesebrille hier in den Sender anziehst, kein Kommentar von mir dazu.
1: Das Gute ist ja, du wirst ja gar nicht sehen, ob das jetzt eine Lesebrille ist oder die Brille, die ich so oder so manchmal für die Pferde aufhab.
0: Hanna ist jetzt alt geworden. Die ja, neue danke. 107.7, bester Rock und Pop.

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1: 1994. Hooters-Gitarrist Eric Bazilian hat eine schlaflose Nacht. Er macht sich viele Gedanken und ist in einer sentimentalen Stimmung. Er nimmt seine Gitarre und schreibt einen Song. Später wird er einmal sagen, ich habe noch nie so schnell einen Song geschrieben. Auf seinem ersten Soloalbum erscheint der Song am Ende der CD als versteckter Song. Als er einige Zeit später die junge Sängerin Joan Osborne kennenlernt, fragt er sie, hey, möchtest du diesen Song vielleicht spielen? Joan hört sich den Song an und ist begeistert. Ihre Version geht international durch die Decke und gehört heute fest zu bestem Rock und Pop.
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0: Manche Sünden tun halt besonders weh. Beim Schwarzfahren erwischt werden. Oh, ist das unangenehm, wirklich.
1: Und als Frau ist es auch besonders unangenehm, dem eigenen Mann zu gestehen. Schatz, ich bin leider mit dem Auto mal wieder hängen geblieben.
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0: Ja, wir sind halt nicht alle fehlerfrei. Apropos, Tom hat dir geschrieben. Also das mit der roten Ampel mache ich auch immer so, Hanna. Zumindest wenn weit und breit niemand zu sehen ist.
1: Danke, Tom. Ich mache das natürlich mittlerweile nicht mehr.
0: Natürlich. Aber genau um diese Sünden geht's. Bei Rot mal schnell über die Ampel. 10 km/h zu schnell gefahren, ganz egal. Gerade haben wir zum Beispiel die Reparatur der Einfahrt von David aus Eislingen im Kreis Göppingen bezahlt.
1: Ja, aber David hat uns schon erzählt, die Einfahrt ist auch sehr eng. Ja. Trotzdem ist seine Frau jetzt schon zum zweiten Mal hängen geblieben. Aber auch die Nachbarn sind schon hängen geblieben und sind dann auch nicht immer die ehrlichsten gewesen.
3: Ich habe jemand mal das ganze Tor kaputt gemacht.
1: Gottes Willen.
3: Aber es kommt dann meistens nie raus, weil das wird ja dann von allen bezahlt. Und dann, wenn man am Auto nicht sieht, sag ich mal, dann haben es auch schon welche verschwiegen.
0: Ach, ihr habt so eine Gemeinschaftsgarage quasi.
3: Genau.
0: Es gibt ja auch so Flughäfen, die weltweit dafür bekannt sind, dass es da richtig schwer ist zu landen. Und genauso ist halt eure Tiefgarageneinfahrt quasi.
3: Genau.
0: Unter allen Formel-1-Fahrern ist es so das Gesprächsthema. Boah, beim David am Wochenende wieder. Oh, bin gar nicht reingekommen.
3: Ja, das ist ein bisschen blöd.
0: Wir kennen das alle, das passiert. Und genau deswegen haben wir diesen Tag ins Leben gerufen. Knapp 400 Euro, wir bezahlen den Schaden. Glückwunsch.
3: Vielen Dank.
0: Und welche Sünde habt ihr? Sagt man auf dem Kerbholz?
1: Oh, weiß ich nicht.
0: Im Kerbholz. Was habt ihr angestellt?
1: So.
0: Schickt uns die Rechnungen gleich um 10 Uhr. Geht's schon weiter mit. Welche Sünde sind wir denn? 6, 7, 8, 9, 5. Sünde schon. 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
14: Im Kreis Heidenheim auf der Ostalb, da knallen dieses Wochenende die Sektkorken. Das Waterwerk in Dischingen bleibt und es bleiben auch alle Jobs. Unser Top-Thema jetzt. Es ist Freitagvormittag, 10 Uhr.
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16: Guten Tag. Der Warta-Standort Dischingen im Kreis Heidenheim bleibt erhalten und alle knapp 1000 Jobs voraussichtlich mit. Warta produziert dort im Dreischichtbetrieb Haushaltsbatterien, Knopfzellen, Akkus, Ladegeräte und mehr. Und jetzt hat das Bundeswirtschaftsministerium genehmigt, dieser rentable Geschäftsbereich darf aus der insolventen Ellwanger Warta-Gruppe herausgelöst werden und als eigenständige Firma weitermachen. Warta will dort jetzt auch investieren. Nach den tödlichen Schüssen bei einer Waffenkontrolle in der Oberpfalz ist der mögliche Täter festgenommen worden. Der 60-Jährige hatte sich in seiner Wohnung verschanzt. Die Polizei hat stundenlang versucht, ihn zum Aufgeben zu überreden und ihn schließlich in der Nacht überwältigt. Der Mann soll bei einer Routinekontrolle seiner Waffen zwei Behördenmitarbeiter erschossen haben. Sein Motiv ist unklar. Und jetzt weitere Meldungen in Kürze. Die Bundesregierung soll ihr Geld gezielter einsetzen, damit das beginnende Wachstum in Deutschland dauerhaft ist. Das fordert die Chefin der Wirtschaftsweisen, Schnitzer. Im ersten nannte sie beispielsweise den Tankrabatt eine falsche Ausgabe. Die Welt schaut nach Oslo. Um 11 Uhr wird dort der Friedensnobelpreis vergeben. Als Favoriten gelten Papst Leo, der Internationale Strafgerichtshof und die Hilfsorganisation Save the Children. Und der VfB tritt nach der Länderspielpause dieses Wochenende gegen Paderborn an und Stuttgart will endlich eine Serie starten. Trotzdem, das wird kein Selbstläufer, sagt Trainer Sebastian Hoeneß.
17: Wir haben da einen Gegner, der als aufgestiegen ist, da natürlich diese Euphorie noch komplett in sich trägt, haben jetzt auch ihr Heimspiel gegen Hoffenheim gewonnen. Aber klar ist auch, dass wir jetzt loslegen wollen, Gas geben, wollen jetzt mit Schwung in die Spiele gehen. Und wollen natürlich das Paderborn-Spiel dafür nutzen.
16: Der VfB gegen Paderborn. Wir berichten morgen live aus dem Stadion. Anpfiff ist um 15.30 Uhr.
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14: Hier ist das Wetter für uns in Baden-Württemberg. Aktuell 10 Grad in Besigheim, 10 Grad auch in Adelberg und 11 Grad in Sinsheim. Kurzes Zwischenhoch heißt Sonne am Vormittag, ab dem Nachmittag dann Regen. Der bleibt bis morgen Mittag und dann wird es aber ein trockenes und freundliches Wochenende. 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Hallo auf die Straßen um 3 nach 10, die neue 107.7 Verkehrsservice. Rund um die Baustelle bei Pforzheim Ost staut's mal wieder auf der A8 Stuttgart-Karlsruhe in beide Richtungen 5 Kilometer Stop and Go. Und geblitzt wird im Kreis Böblingen in Gärtringen, Stuttgarter Straße, kurz vor der Unterführung Richtung Kreisverkehr. Danke Tobi fürs Melden, ihr dürft 30 fahren. Eure Staus und Blitzer immer kostenlos 0800 24 7 1077. Gute Fahrt! 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
14: Heute alles anders hier bei uns. Nicht nur 7, 12 und 16 Uhr. Nein, jede Stunde eine Rechnung. Den ganzen Freitag schon. Ihr habt gesündigt, wir zahlen von 6 bis 6. Habt ihr was verbrochen, schickt uns gerne über unsere App oder Homepage. Strafzettel haben wir vorhin schon beglichen. Liebe Grüße an Miri nach Neufen im Kreis Esslingen. David aus Eislingen ist gegen die Lichtschranke in der Tiefgarage gefahren. Wir zahlen. Wer hat noch gesündigt von euch? Jemand aus dem Kreis Esslingen ist abgeschleppt worden. Weiß ich aus eigener Erfahrung, das ist schweineteuer. 342,88 Euro stehen jetzt auf dem Spiel für Andreas Töpfer aus Neckar-Teilfingen. Andreas, jetzt aber ganz schnell anrufen. 3 Songs hast du Zeit dafür. Und dann brauchst du dir keine Sorgen mehr machen um deine Abschleppkosten. 0800 24 7 1077. Bon Jovi spiele ich uns, Pink und die Hooters jetzt.

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0: Seid ihr schon mal abgeschleppt worden? Wenn nein, Glück für euch. Wenn ja, dann geht's euch wie mir und Andreas Töpfer aus Neckarteifingen im Kreis Esslingen.
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0: Ja, heute, jede Stunde von 6 bis 6, zahlen wir eure kleinen Aussetzer, eure kleinen Sünden. Bei Andreas aus Neckarteifingen war die Rechnung eben um 10, die ich gezogen habe, richtig saftig. 3 Songs habe ich gespielt und jetzt hoffe ich, er ist in der Leitung, hat ihn gerufen. Sonst können wir nämlich nicht zahlen, ja? Doro hier, hallo, wer ist dran?
2: Ja, hallo, hier ist der Andreas. Ich bin gezogen worden. Meine Rechnung.
0: Bist du der Andreas aus Neckarteifingen?
2: Jawohl, der ist es.
0: Dann zahlen wir deine Sünde, Andreas. Glückwunsch.
2: Oh, geil.
0: Abschleppen ist teuer genug. 342,88 Euro gehen auf uns.
2: Oh, geil. Hammer. Ich freue mich.
0: Schön. Was war da los?
2: Das war im Mai. In Reutlingen war ein Festumzug oder Zirkus, irgendwas. Mhm. Und ich hatte mein privates Auto auf dem Parkplatz stehen gehabt und war geschäftlich mehrere Wochen. Und ich hatte mein privates Auto

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14: Hier ist das Wetter für uns in Baden-Württemberg. Der Vormittag ist richtig schön. 9 bis 17 Grad mit Sonne. Der Nachmittag wird dann wolkiger und dann kann es auch regnen. Der bleibt dann bis morgen früh, der Regen. Und dann wird es ganz freundlich und auch der Sonntag bleibt dann trocken. Blick auf die Straßen, kurz nach 10:30, die neue 107.7 Verkehrsservice. Vorsicht auf der A6, wenn ihr von Mannheim Richtung Heilbronn fahrt. Da liegen mehrere Werkzeuge zwischen dem Kreuz Mannheim und Mannheim-Schwetzingen auf der linken und mittleren Spur. Auf der A8 Stuttgart Richtung Karlsruhe 3 Kilometer stocken zwischen Pforzheim Süd und Ost und in der Gegenrichtung 6 Kilometer. Ihr steht ab Pforzheim West. Eure Staus, eure Blitzer, immer kostenlos. 0800 24 7 1077. Wunderschönen Freitag zu euch ins Geschäft. Die meisten 80er, die meisten 90er, die meiste Musik gibt's von uns dazu. Jetzt Queen und We Are The Champions. Ich bin Doro, hi.
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Bester Rock und Pop hier auf der neuen 107.7 an unserem Sündenfreitag. Heißt, jede Stunde ziehen wir eine Rechnung von euch, die ihr oder die Leute in eurem Umfeld als Sünde bezeichnen würden, ja? Über die neue 107.7.de könntet ihr uns auch gerne noch schicken. Die nächste gleich schon um kurz nach 11. Ganz viel Glück euch. Und hier ist Bester Rock und Pop von den Scorpions. Rock you like a hurricane. 10:43 Uhr.

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5: Große Erleichterung im Kreis Heidenheim. Das Waterwerk in Dischingen bleibt und damit auch alle Jobs. Eins unserer Themen jetzt. Es ist Freitagvormittag, 11 Uhr.
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5: Mit Gisa Weber.
11: schönen guten Tag. Verpflichtende Sprachtests für alle Vierjährigen in Kitas. Das sieht unter anderem ein neues Kita-Gesetz vor und das ist heute zum ersten Mal Thema im Bundestag. Das Gesetz sieht zum ersten Mal bundesweite Vorgaben für Kitas vor. Bundesfamilienministerin Karin Prien betont in der ARD.
20: Ich möchte, dass alle Kinder, die es brauchen, eine zusätzliche Förderung erhalten, damit sie überhaupt eine Chance haben, in unserem Schulsystem anzukommen. Das können die Schulen nicht alleine leisten. Und 10% aller Kitas im Land sollen nochmal zusätzlich gefördert werden, weil sie sehr viele Kinder haben mit ganz besonderen Bedarfen.
11: Der Warta-Standort Dischingen im Kreis Heidenheim bleibt erhalten und fast alle 1000 Jobs voraussichtlich mit. Warta produziert dort im Dreischichtbetrieb Haushaltsbatterien, Akkus, Ladegeräte und mehr. Jetzt hat das Bundeswirtschaftsministerium genehmigt, dieser rentable Geschäftsbereich darf aus der restlichen insolventen Firmengruppe herausgelöst werden und als eigenständige Firma weitermachen. Warta will dort jetzt investieren. Und nun weitere Meldungen in Kürze. Die Rentenreform lässt wohl länger auf sich warten als geplant. Kanzler Merz geht in der Bild davon aus, dass sie bis zum Frühling steht. Ursprünglich sollte alles bis Jahresende durch sein. Vor allem bei der sogenannten Rente mit 63 gibt es noch Streit innerhalb der Regierung. Nach tödlichen Schüssen auf zwei Behördenmitarbeiter in der Oberpfalz ist der mutmaßliche Schütze festgenommen worden. Spezialkräfte überwältigten den 60-Jährigen, der sich in seinem Haus verschanzt hatte. Die tödlichen Schüsse waren bei einer Waffenkontrolle gefallen. Nach der Länderspielpause rollt ab heute wieder der Ball in der Bundesliga. Als erstes empfängt Tabellenführer Borussia Dortmund Werder Bremen. Der BVB ist als einziges Team bisher noch ohne Punktverlust. Anstoß ist um 20.30 Uhr.
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5: Hier ist das Wetter für uns in Baden-Württemberg. Jetzt noch schön sonnig in Metzingen bei 12 Grad. 11 Grad haben wir in Oberjesingen und in Crailsheim. Richtung Nachmittag dann dicke Wolken. Und dann wird es auch nass bei 9 bis 17 Grad. So bleibt es bis morgen früh. Und dann wird der Samstag und auch der Sonntag bei ähnlichen Temperaturen doch ganz freundlich. 2 nach 11. Wir schauen auf die Straßen im neue 107.7 Verkehrsservice. Vorsicht auf der B27 in Neckarsulm zwischen Ortseingang und Heilbronner Straße liegen Gegenstände auf der Fahrbahn. Fahrt da bitte, wenn ihr könnt, über Kochendorf und Neckarsulm. Dann auf der A8 Karlsruhe Richtung Stuttgart, 6 Kilometer stocken zwischen Pforzheim West und Süd. Und es wird geblitzt, wenn ihr am Ortseingang Fellbach aus Richtung Luginsland reinfahrt. In der Hauptstraße 50 dürft ihr fahren. Eure Staus und Blitzer? Immer kostenlos. 0800 24 7 1077. Gute Fahrt. 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
5: Ich bin Doro, hi. Und wir sind mittendrin und zahlen den ganzen Freitag heute eure Sünden. Wenn ihr euren Namen hört und innerhalb von 3 Songs anruft, ja. Was weiß ich, eure letzten Blitzer, euren Großeinkauf Süßkram, euren Fehlkauf, den ihr vergessen habt zurückzuschicken und jetzt sitzt ihr auf der Rechnung. Schickt's uns über die neue 107.de oder unsere App. Wir greifen euch da heute jede Stunde unter die Arme am Sündenfreitag. Und jetzt drücke ich ganz fest die Daumen für euch im Zollernalbkreis, solltet ihr uns eine Rechnung geschickt haben. Oh, und die ist, oh Gott, für einen Polizeieinsatz würden wir gerne zahlen. Für Mandy Bolig aus Winterlingen. Liebe Mandy, wir vergeben dir deine Sünden und zahlen sie auch. 95 Euro, wenn du jetzt anrufst, 0800 24 7077. 3 Songs hast du Zeit und die starten jetzt. Hier ist Kenny Loggins. Welcome to Hardlight. Wir spielen die meisten 80er. 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

0: Schwester Rock und Pop, die Connells um 11:15. Und ich weiß nicht, was bei euch so los war in den letzten Wochen, aber bei Mandy Bohlig in Winterlingen im Zollernalbkreis, da ging ganz schön die Post ab. Polizeieinsatz, zahlen wir oder nicht?
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0: Heute jede Stunde eine Rechnung, die wir euch abnehmen. Eure Sünden gerne noch rüberschicken über die neue 107.7.de. Strafzettel, Palette Bier oder eben der Polizeieinsatz, den Mandy Bohlig ausgelöst hat in Winterlingen im Zollernalbkreis. Ihre Rechnung habe ich gerade 11 gezogen, 3 Songs gespielt und ich hoffe, sie hat's gehört, angerufen und ist jetzt in der Leitung. Doro hier, hallo, wer ist dran?
2: Ja, das ist Mandy Bohlig, hi.
0: Hi,
2: ihr
0: Mandy.
2: Ihr habt gerade meine Rechnung gezogen.
0: Richtig. Da klicken die Handschellen hier. 95 Euro zahlen wir dir. Glückwunsch.
2: Dankeschön.
0: Oh Mann, Mandy, was war denn da los?
2: Meine Katze war verschwunden und die war in einem Gebäude eingesperrt, auf die niemand wohl Zugriff hatte. Und dann habe ich die Polizei gerufen, damit meine Katze wieder befreit werden kann.
0: Oh Gott, was war das für ein Gebäude und wie hast du die da entdeckt?
2: Wir haben sie schreien gehört. Also wir sind wochenlang durch die Gegend gelaufen und haben sie dann tatsächlich mal nachts schreien gehört und dann blieb uns nur übrig, Firmengebäude muss ja Polizei einen Garageschlüssel haben und die sind tatsächlich gekommen und haben mir das natürlich in Rechnung gestellt.
0: Klar, wahrscheinlich, weil jetzt keine Person involviert war.
2: Genau, ja, weil kein Menschenleben gefährdet war.
0: Okay. Ja, aber die 95 Euro, die zahlen wir gerne für deine Katze.
2: Ja, danke schön.
0: Gerne. Und vielleicht auch eure Sünde, die nächste schon nachher. Um 12.

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14: Hier ist das Wetter für uns in Baden-Württemberg. Es ist ein richtig schöner Vormittag und Mittag. 9 bis 17 Grad. Wolkiger wird es dann am Nachmittag und dann gibt es auch Regen. Der bleibt bis morgen früh. Der Samstag wird dann aber ganz freundlich. Der Sonntag auch bei ähnlichen Temperaturen. 11.31 Uhr. Wir schauen auf die Straßen im neue 177 Verkehrsservice. Und da gibt es einige Gefahrenstellen auf der A8. Vorsicht Ulm Richtung Stuttgart zwischen Raststätte Eichen Nord und Märklingen. Liegenbleiber auf der rechten Spur und im weiteren Verlauf dann in der Ausfahrt Degerloch Gegenstände auf der Fahrbahn. Vorsicht auf der A81 Heilbronn Richtung Würzburg zwischen Kreuz Weinsberg und Neuenstadt am Kocher Reifenteile auf der Fahrbahn. Eure Staus, eure Blitzer immer kostenlos. 0800 24 7 177. Ich bin Doro. Hi, einen wunderschönen Freitag mit den meisten 80ern, den meisten 90ern, der meisten Musik im Geschäft. Jetzt Survivor. Hier ist Burning Hearts. Kommt gut ins Wochenende.
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Kiss Me, Sixpence None the Richer, bester Rock und Pop. Ihr hört die neue 107.7 um 11.43 Uhr. Hier sind Queen.

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Kennst du die Geschichte hinter diesem Song? Es ist 1998 auf den Bahamas. Lenny Kravitz fährt morgens am Meer entlang. Neben ihm sitzt seine Tochter Zoe. Er bringt sie zur Schule. Typischer Alltag. Mit viel Sonne am Wasser. Und trotzdem will er gerade einfach nur frei sein. Als seine Tochter in der Schule ist, steht Lenny allein im Studio. Er will eigentlich nur einen Verstärker testen und spielt ein paar Akkorde. Und plötzlich ist da dieser Groove. Schwerelos. Lenny schreibt einen Text dazu. Ich will wegfliegen, singt er. Hoch in den Himmel. Aus einem Gitarrentest wird einer unserer absoluten Lieblingssongs. Lenny Kravitz, Fly Away. Für uns ist das

0: Guten Tag, ich bin Daniel Heinze von der katholischen Kirche. Heute steht Sarah im Namenstagskalender, eine wichtige Frau aus der Bibel. Sie hatte nicht mehr damit gerechnet, ein Kind zu bekommen. Dafür war sie viel zu alt, angeblich über 90 Jahre alt. Doch da bekamen Sarah und ihr Mann Abraham drei Besucher, Boten Gottes. Und die hatten gesagt, nächstes Jahr um diese Zeit hat Sarah einen Sohn. Da konnte Sarah nicht anders als loszulachen. Ungläubig, soll das ein Witz sein, dass die Gäste ihr Lachen mitbekamen? Das war Sarah etwas peinlich. Sie antworteten, denkst du etwa, für Gott wäre sowas unmöglich? Und Tatsache, sie bekommt einen Sohn. Isaak, sein Name. Das heißt, Gott lässt mich lachen. Ich mag die Geschichte. Gott sorgt für Lachen. Manchmal mit unglaublichen Überraschungen, die die kühnste Hoffnung übersteigen. Manchmal auch dann, wenn die Situation so gar nicht fröhlich oder zum Lachen ist. Allen Sarahs einen schönen Namenstag heute.
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17: Es gibt richtig gute Nachrichten aus dem Kreis Heidenheim. Der Warta-Standort Dischingen bleibt erhalten und wohl auch alle Arbeitsplätze. Eins unserer Themen jetzt am Freitagmittag. Es ist 12 Uhr.
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19: Schönen guten Tag. Der Friedensnobelpreis geht in diesem Jahr an die Südafrikanerin Nabi Pillay. Die 85-Jährige wird für ihren Einsatz für Frieden und Völkerrecht geehrt, heißt es vom Nobelpreiskomitee. Die Juristin aus Südafrika war unter anderem Richterin am Internationalen Strafgerichtshof und Hohe Kommissarin für Menschenrechte. Sie hat an der Aufklärung des Völkermords in Ruanda mitgearbeitet und sich in Südafrika gegen die Apartheid eingesetzt. Zum ersten Mal soll es bundesweit die gleichen verbindlichen Vorgaben für Kitas geben. Das entsprechende Gesetz ist heute zum ersten Mal Thema im Bundestag. Jana Klonikowski mit den Einzelheiten. Kitas sind ja eigentlich Ländersache. Das neue Gesetz soll nun aber eben deutschlandweit einheitliche Mindestvorgaben schaffen. Vorgesehen sind da auch verpflichtende Tests für alle Vierjährigen. Da geht es darum, wie gut die Kinder Deutsch können, welche sozialen Fähigkeiten sie haben und wie weit sie motorisch sind. Gibt es da Defizite, sollen die Kinder dann gezielt gefördert werden. Und nun weitere Meldungen in Kürze. Der Klimasachverständigenrat fordert mehr Tempo beim Klimaschutz in Baden-Württemberg. Der Ausstoß von Treibhausgasen ist letztes Jahr um gut 4% gestiegen. Gleichzeitig haben erneuerbare Energien mit knapp 58% einen Rekordanteil an der Stromversorgung erreicht. Der Warta-Standort Dischingen bleibt erhalten. Dort werden unter anderem Haushaltsbatterien, Akkus und Ladegeräte produziert. Das Bundeswirtschaftsministerium hat jetzt genehmigt, dass dieser rentable Geschäftsbereich aus der restlichen insolventen Firmengruppe herausgelöst werden und als eigenständige Firma weitermachen darf. Nach der Länderspielpause rollt ab heute wieder der Ball in der Bundesliga. Als erstes empfängt Tabellenführer Borussia Dortmund Werder Bremen. Der BVB ist als einziges Team bisher noch ohne Punktverlust. Anstoß ist um 20.30 Uhr.
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17: Hier ist das Wetter für uns in Baden-Württemberg. Jetzt noch richtig schön. In Malmsheim bei 13 Grad, 14 Grad in Winterbach und 12 Grad in Ellwangen. Gegen Nachmittag wird es dann nass und das bleibt bis morgen Vormittag so. Danach wird das Wochenende freundlich und trocken. 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Gleich 3 nach 12. Wir schauen auf die Straßen im neue 107.7 Verkehrsservice. Vorsicht, A5 Heidelberg Richtung Karlsruhe. Zwischen Kreuz Heidelberg und Schwetzingen ungesicherter Unfall. A6 Mannheim nach Heilbronn zwischen Bad Rappenau und Untereisesheim. 6 Kilometer Stop and Go. Da werden die Schutzplanken erneuert, die rechte Spur ist gesperrt. Und auf der A8 Karlsruhe Richtung Stuttgart zwischen Pforzheim West und Süd 5 Kilometer stockend an der Baustelle. Eine Meldung noch aus Stuttgart West. Da ist die Rote Bühlstraße zwischen Reuchlin und Röthestraße im Moment nach einem Unfall in beide Richtungen gesperrt. Eure Staus, eure Blitzer immer kostenlos. 0800 24 7 107.
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17: Ich bin Doro, hi zusammen. Heute den ganzen Freitag schon von 6 bis 6. Jede Stunde eine Rechnung von euch. Ziehen wir hier und dann spielen wir 3 Songs und dann müsstet ihr anrufen, dass wir die Kohle auch überweisen können. Andreas aus Neckar-Thailfing, nochmal Glückwunsch. Wir zahlen die Abschleppkosten. Mandy aus dem Zollernalbkreis, vorhin den Polizeieinsatz. Und jetzt erlösen wir wieder jemanden von seinen Sünden in Baden-Württemberg. Wen trifft's von euch? Sven Maibaum aus Backnang, 88,50 Euro würden wir gerne übernehmen für dein Bußgeld für zu schnelles Fahren. Du alter Bleifuß-Mensch, jetzt anrufen innerhalb der nächsten 3 Rechnungssongs 0800 24 7 1077. Sven Maibaum aus Backnang. Viel Glück, Zeit läuft. Roxette jetzt mit The Look. Wir spielen die meisten 80er.

0: Bester Rock und Pop, Chumbawamba Tap Thumping. Song Nummer 3 nach 12. Wann seid ihr zum letzten Mal geblitzt worden? Bei mir, ehrlicherweise, passiert das schon ein paar Mal im Jahr, ja. Sven Maibaum aus Backnang im Rems-Murr-Kreis auch. Ich habe eben seine Sündenrechnung gezogen.
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0: Egal, was ihr verbrochen habt, ihr seid über die Gleise gerannt zur Bahn. Ihr seid ohne Ticket erwischt worden. Schickt's uns bitte. Wir kümmern uns drum. Heute, eure Sünden sind unsere Sünden. Wir würden sie gerne zahlen. Aber nur, wenn ihr euren Namen im Radio hört und dann innerhalb von 3 Songs durchklingelt. 0800 24 700 77. Ich hoffe, da ist jetzt Sven Maibaum aus Backnang dran. Sonst bleibt die Kohle bei uns. Doro hier, hallo, wer ist da?
2: Hallo, mein Name ist Sven Maibaum. Ich wurde gezogen.
0: Hi Sven, wir erlösen dich von deinen Sünden. 88,50 gehen auf uns. Glückwunsch.
2: Boah, vielen, vielen Dank. Da freue ich mich richtig.
0: Sehr gerne. Ich kenn's auch. Ich werde auch regelmäßig geblitzt. Wie schnell warst du unterwegs?
2: Mit Toleranzabzug 16 km/h von der A7. Wenn man heute kommt, in Ulm.
0: Ah, okay.
2: Und da ist es nicht erlaubt. Also habe ich nicht gesehen. Dann war mal geblitzt.
0: Ui, 16 km/h, ja, ist schnell, aber ich bin da immer nicht so. Sag ich dir ehrlich.
2: Ja.
0: Ja, deswegen.
2: Geht noch, war ja Überland.
0: Ja, genau eben. Also, und es ist jetzt ja eh nicht mehr dein Bier, sondern unser Bier, 88,50. Wie gesagt, sehr gerne übernehmen wir deine Sünde für dich.
2: Boah, das freut mich ja. Ich danke euch auf jeden Fall.
0: Gerne. Ich wünsche dir ein wunderschönes Wochenende.
2: Jo, danke, gleichfalls.
0: Dankeschön. Und wir machen genauso weiter heute. Jede Stunde die nächste Sünde zahlen wir um 13 Uhr. Ja.

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19: Hier ist das Wetter für uns in Baden-Württemberg, in Mannheim. In Bad Mergentheim und auch in Heilbronn, da ist es schon nass. Bis heute Nachmittag kommt der Regen dann überall hin bei 8 bis 17 Grad. Morgen früh auch teils noch regnerisch und dann wird das Wochenende aber trocken und freundlich. 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In Köngen an der A8, Ausfahrt Wendlingen. 12.32 Uhr, die neue 177 Verkehrsservice. Auf der A8 Stuttgart Richtung Karlsruhe, zwischen Pforzheim Süd und Ost, 5 Kilometer stockend. Das gleiche in der Gegenrichtung ab Pforzheim West. Und eine Meldung aus Stuttgart West, da ist die Rote Bühlstraße nach einem schweren Unfall zwischen Reuchlin und Röthestraße in beide Richtungen gesperrt. Betrifft auch die SSB-Buslinien 42 und 44. Eure Staus, eure Blitzer, immer kostenlos. 0800 24 7 177. Ich bin Doro. Hi, wunderschönen Freitag, an dem wir ja jede Stunde eine Rechnung für euch zahlen. Außerdem spielen wir die meisten 80er, die meisten 90er, die meiste Musik. Hier sind The Police.
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7: Das Lithium, das in E-Autos verbaut wird, das könnte vielleicht schon bald von uns aus Baden-Württemberg kommen. Eins unserer Themen jetzt. Es ist Freitagmittag, 13 Uhr.
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7: Mit Gisa Weber.
6: Schönen guten Tag. Die südafrikanische Juristin Navi Pillay wird dieses Jahr mit dem Friedensnobelpreis ausgezeichnet. Das Nobelpreiskomitee würdigt die 85-Jährige für ihren Einsatz für Frieden und Völkerrecht. Mehr von Jana Klonikowski.
20: Pillay hat in Südafrika Anti-Apartheidsaktivisten wie Nelson Mandela verteidigt. Später hat sie bei der Aufklärung des Völkermords in Ruanda mitgearbeitet, war Richterin am Internationalen Strafgerichtshof und UN-Menschenrechtskommissarin. Zuletzt hat sie eine Untersuchungskommission geleitet, die Israel einen Völkermord im Gazastreifen vorgeworfen hat. Pillay habe maßgeblich dazu beigetragen, Verbrechen gegen die Menschlichkeit und Kriegsverbrechen strafrechtlich zu verfolgen, so das Nobelpreiskomitee.
21: Verpflichtende Sprachtests für alle Vierjährigen in Kitas. Das sieht ein neues Kita-Gesetz vor und das ist heute zum ersten Mal Thema im Bundestag. Nach den Tests sollen Kinder mit Problemen genau gefördert werden, damit sie beim Start in die Schule keine Probleme haben. Und nun weitere Meldungen in Kürze. Ein Teil des Lithiums für deutsche E-Autos könnte künftig in Baden-Württemberg gewonnen werden. Das hofft die erneuerbaren Branche im Südwesten. Der Oberrheingraben hat demnach viel Lithiumpotenzial. In Bruchsal war ein Testabbau der NBW bereits erfolgreich. Warum ist die Waffenkontrolle bei einem Mann in der bayerischen Oberpfalz so derart eskaliert? Die Ermittlungen dazu laufen. Der Mann hatte gestern zwei Behördenmitarbeiter bei einem Hausbesuch erschossen und sich danach verschanzt. In der Nacht wurde er überwältigt und festgenommen. Zu seinem Geburtstag hat Russlands Präsident Putin Besuch von Deutschlands Altkanzler Schröder bekommen. Das teilte der Kreml mit. Schröder pflegt seit Jahren enge Kontakte zu Putin, hat diese trotz Ukraine-Krieg nie aufgegeben. In Deutschland steht er dafür stark in der Kritik.
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23: Hier ist das Wetter für uns in Baden-Württemberg. Aktuell haben wir 15 Grad in Rottenburg am Neckar, 14 Grad in Reichenbach an der Vils und 15 Grad in Ditzingen. Bis heute Nachmittag wird es dann überall nass und morgen früh bleibt es auch noch. Dann wird es aber schön am Samstag und Sonntag und vor allem bleibt es trocken. 2:01, wir schauen auf die Straßen im neue 107.7 Verkehrsservice. Auf der A6 Heilbronn Richtung Nürnberg. Bitte Vorsicht, wenn ihr zwischen Neckarsulm und Kreuz-Weinsberg fahrt. Da ist ein Unfall passiert, der ist noch nicht abgesichert auf der Standspur. Die A8 Karlsruhe Richtung Stuttgart. 5 Kilometer stocken zwischen Pforzheim-West und Pforzheim-Süd. Und es wird geblitzt auf der B14 Stuttgart Richtung Winnenden. Höhe Korber Kopf, 120 erlaubt. Eure Staus, eure Blitzer, immer kostenlos. 0800 24 7 1077.
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23: Wir erlösen euch von euren Sünden in Baden-Württemberg. Zumindest bezahlen wir sie für euch noch den ganzen Freitag bis um 6 jede Stunde. Eine nach der anderen, zack, zack, zack. Wir haben schon Abschleppkosten übernommen, Bußgelder, einen Polizeieinsatz gezahlt. Vielleicht ja auch für euch. Ihr müsst einfach nur Radio hören, schnell anrufen, wenn wir euren Namen sagen. 3 Songs habt ihr dann Zeit. Und wer hat da gesündigt von euch im Landkreis Calw? Wer hat einen Parkverstoß begangen? Ich glaube ja, das war Jasmin Stefan aus Neuweiler im Kreis Calw. Liebe Jasmin, jetzt ab ans Handy. Wir zahlen dir 40 Euro, wenn du es schaffst, innerhalb der nächsten 3 Songs anzurufen. Liquido, Pink am Start und jetzt Freddie Mercury, I Was Born to Love You. 0800 24 7 1077.

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0: Mainz, Baden-Württemberg, sitzt klar beim Radio und wartet drauf, wird meine sündhafte Rechnung gezogen und gezahlt. Heute ja jede Stunde von 6 bis 6 am Freitag bei uns. Und ihr könnt auch immer noch eure Rechnung schicken über unsere App oder Homepage.
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0: Vor 3 Songs um kurz nach 1 habe ich hier einen Parkverstoß gezogen. Und zwar den von Jasmin Stefan aus Neuweiler im Kreis Calw. 3 Songs gespielt und jetzt hoffe ich, sie ist dran. Wir können die Rechnung begleichen. Doro hier, hallo, wer ist da?
2: Jasmin Stefan, hallo.
0: Hallo Jasmin.
2: Hi.
0: Deine 40 Euro zahlen wir dir, Glückwunsch.
2: Ja, mega, danke.
0: Gerne. Was war da los? Parkdauer überschritten oder was?
2: Ja, genau. Wir waren frühstücken mit den Mädels und den Babys. Und wie es halt so ist, ja, mit den Kleinen, dann
0: ja.
2: Vergisst man halt so Sachen schnell. Und als ich dann rauskam, war es an der Strafzelle mit 40 Euro dran, genau.
0: Schnöllchen, da freut man sich doch, oder?
2: Ja, voll. Ja.
0: Also wir zahlen und dann kannst du einfach nochmal frühstücken gehen, würde ich sagen, oder?
2: Ja, genau. Das hört sich richtig gut an.
0: Schön.
2: Voll. Super, dann herzlichen Dank und schönes Wochenende.
0: Dir auch, Jasmin.
2: Danke.
0: Liebe Grüße, ciao.
2: Dankeschön, ciao.
0: Und ich hoffe, eure sündhafte Rechnung ist heute auch noch dabei. Wir zahlen jede Stunde den ganzen Freitag hier auf der neuen 107.7. Viel Glück.

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12: Hier ist das Wetter für uns im Baden-Württemberg. 8 bis 17 Grad und teilweise regnet es jetzt auch schon im Land. Bis heute Nachmittag dann überall und das bleibt dann bis morgen früh Vormittag so. Dann wird das Wochenende aber noch trocken und freundlich. 13.32 Uhr, die neue 107.7 Verkehrsservice mit Gefahrenstellen auf der A6, Heilbronn nach Nürnberg. Vorsicht zwischen Bretzfeld und Öhringen, liegen gebliebener LKW auf der rechten Spur. Vorsicht ein Reifen auf der A8, Stuttgart Richtung Karlsruhe, auf der mittleren Spur zwischen Dreieck Leonberg und Leonberg West. Dann die A8, Karlsruhe Richtung Stuttgart, am Rastplatz Heckengäu, Glasscherben auf der rechten Spur. Und Vorsicht in Stuttgart, Heilbronner Straße zwischen Kriegerstraße und Hauptbahnhof, mittlere Spur durch einen Unfall blockiert. Eure Staus, eure Blitzer, immer kostenlos. 0800 24 7 1077. Wir sind dabei in der letzten Mittagspause diese Woche am Freitag. Jetzt mit Journey und Don't Stop Believing. Wir spielen die meisten 80er, die meisten 90er, die meiste Musik. Ich bin Doro, hi.
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177 am Sündenfreitag bei uns seit 6 und noch bis 6 zahlen wir jede Stunde eure Strafzettel, Gerichtsverfahren, Abschleppkosten. Schickt sie uns gern über unsere App.

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15: Große Erleichterung im Kreis Heidenheim. Das Wartawerk in Dischingen bleibt und damit auch alle Jobs. Eins unserer Themen jetzt. Am Freitagnachmittag ist es 14 Uhr.
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15: Nanju Kuhlmann.
16: Schönen guten Tag. Der Friedensnobelpreis geht in diesem Jahr an die Südafrikanerin Navi Pillay. Die 85-Jährige wird für ihren Einsatz für Frieden und Völkerrecht geehrt, heißt es vom Nobelpreiskomitee. Die Juristin aus Südafrika war unter anderem Richterin am Internationalen Strafgerichtshof und Hohe Kommissarin für Menschenrechte. Sie hat an der Aufklärung des Völkermords in Ruanda mitgearbeitet und sich in Südafrika gegen die Apartheid eingesetzt. Die XXL-Länderspielpause ist vorbei. Heute geht die Bundesliga wieder los. Zum Start des 5. Spieltags ist gleich Tabellenführer Borussia Dortmund gefordert. Finn Riebesel-Freundlieb.
17: Der BVB empfängt Werder Bremen und damit auch Ex-Stürmer Niklas Füllkrug, der seit seiner Rückkehr nach Bremen wieder so richtig aufblüht. Dortmund ist ja als bisher einziges Team der Bundesliga noch ohne Punktverlust und will natürlich den Vorsprung vor Bayern München weiter ausbauen. Die Münchner spielen wiederum morgen gegen Augsburg, schon häufiger ein Stolperstein für den Rekordmeister. Sonntag steht dann auch das Rhein-Derby zwischen Köln und Gladbach an.
16: Und nun weitere Meldungen in Kürze. Im besten Fall wird der Führerschein durch die geplante Reform bis zu 1.000 Euro günstiger. Je nach Region kann es aber Unterschiede geben, so Verkehrsminister Bilger im Weltinterview. Die Reform soll Anfang nächsten Jahres in Kraft treten. Geplant sind etwa weniger Pflichtfahrstunden. Bauen wird in Deutschland immer teurer. Im August lagen die Preise etwa 5,5% über dem Vorjahreswert. Das größte Plus gab es bei Dachdecker- und Holzbauarbeiten. Die hohen Preise sind einer der Gründe dafür, warum es beim Wohnungsbau nur schleppend vorangeht. Der Warta-Standort Dischingen bleibt erhalten. Dort werden unter anderem Haushaltsbatterien, Akkus und Ladegeräte produziert. Das Bundeswirtschaftsministerium hat jetzt genehmigt, dass dieser rentable Geschäftsbereich aus der restlichen insolventen Firmengruppe herausgelöst werden und als eigenständige Firma weitermachen darf.
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15: Hier ist das Wetter für uns in Baden-Württemberg und es regnet schon in Osterburken und auch in Mannheim bei aktuell 15 Grad. In Stuttgart ist bei 16 Grad noch trocken. Spätestens am Nachmittag dann überall nass, immer wieder Regen bis morgen Vormittag und dann wird es ein schönes und freundliches Wochenende. 2 nach 2, die neue 107.7 Verkehrsservice. Vorsicht auf der A6 Mannheim nach Heilbronn, zwischen Sinsheim und Bad Rappenau. Reifenteile auf der rechten Spur und ein defekter LKW. Vorsicht auf der A8 Ulm Richtung Stuttgart, Unfall zwischen Hohenstadt und Mühlhausen. Die linke Spur ist blockiert und der Unfall noch ungesichert. Und da ist gerade ein Auto liegen geblieben auf der B27 Stuttgart Richtung Tübingen. Auf der rechten Spur steht das jetzt zwischen Filderstadt West und Filderstadt Ost. Eure Staus, eure Blitzer, immer kostenlos. 0800 24 7 177. Gute Fahrt. 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
15: Ja, heute ist hier alles anders bei uns. Wir zahlen nicht nur um 7, 12 und 16 Uhr eure Rechnungen, so wie sonst. Nein, jede Stunde. Ihr habt gesündigt. Wir zahlen noch bis heute Abend um 6. Was habt ihr verbrochen? Schickt's uns gern über die neue 107.7.de oder unsere App. Ich bin gespannt und drück euch natürlich die Daumen. Also im Rems-Murr-Kreis, da hat von euch jemand wirklich einen sowas von saftigen Strafzettel gekriegt. Boah, 233,50 Euro zahlen wir sehr gerne für dich, Klaus Kammerer aus Fellbach. Klaus, jetzt ab ans Handy anrufen, 0800 24 7 177. Drei Songs hast du, dafür Zeit und dann übernehmen wir deinen Strafzettel. Viel Glück und es ist quasi dein Final Countdown. Hier sind Europe. Bester Rock und Pop von 86. Ich bin Doro. Schönen Freitag.

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0: Bester Rock und Pop von 93. Die Ärzte, Schrei nach Liebe. Und ich hoffe, im Rems-Murr-Kreis läuft's Radio. Und Klaus Kammerer hat eben um kurz nach zwei gehört, dass ich seine Rechnung hier gezogen habe.
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0: Heißt, jede Stunde seit um 6 und noch bis um 6 zahlen wir hier eure Sünden. Die gehen heute auf uns, weil Gott sieht alles und wir zahlen, ja. Und jetzt geht's für Klaus aus Fellbach um ganz, ganz, ganz viel Geld und seinen Strafzettel. Ich hoffe, er ist nach 3 Songs dran und hat angerufen. Doro hier, hallo, wer ist dran?
2: Hallo, hier ist Klaus Kammerer aus Fellbach.
0: Klaus, hallo.
2: Hallo.
0: Mann, das ist ja ein ganz schön saftiger hallo. Strafzettel, du.
2: Ja, wenn man Verbote auf dem Bodensee rumfährt, auf jeden Fall.
0: Bitte was? 233,50 Euro zahlen wir. Erstmal Glückwunsch.
2: Vielen, vielen Dank. Jawohl.
0: Und mit was, um ja. Gottes Willen, und wie bist du auf dem Bodensee rumgecruised?
2: Ich habe einen Kajak und habe einen Elektroantrieb mit 280 Watt dran. Mhm. Und das darf man auf dem Bodensee nicht betreiben.
0: Und dann sind die dir dann so richtig mit Blaulicht hinterher oder wie lief das ab?
2: Ja, die haben mich angehubt mit ihrer Sirene mit einem großen Polizeiboot und haben mich dann an Bord geholt.
0: Genau. Oh Gott. Ja. Klaus, du Verbrecher.
2: Ja, ganz schlimm.
0: Also ist auf jeden Fall was du, glaube ich, deinen Enkel noch erzählen wirst, oder?
2: Auf jeden Fall, jawohl. Also, auch das heute.
0: Ja, genau. Und dann auch noch im Radio. Ja. Also besser geht's doch gar nicht.
2: Genau, wunderbar.
0: Schön. Hey, dann starte gut ins Wochenende. Wir zahlen deinen Strafzettel.
2: Vielen Dank.
0: Und das machen wir heute auch noch bis um 6 am Sündenfreitag.

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0: Das Wetter für uns im Baden-Württemberg ist teilweise jetzt schon nass im Land. Bis zum Nachmittag regnet es dann überall und es bleibt so bis morgen Vormittag. Dann lockert es auf und dann gibt es auch ein bisschen Sonne. Das alles bei maximal 17 Grad. 14.31 Uhr, die neue 107.7 Verkehrsservice auf dem Weg ins Wochenende. Und da ist viel los auf der A81, Singen Richtung Stuttgart. Zwischen Böblingen-Sindelfingen und Sindelfingen-Ost. Ungesicherter Unfall, die linke Spur ist blockiert. 4 Kilometer Stau dort. Unfall auch auf der A81 Heilbronn Richtung Stuttgart. Zwischen Zuffenhausen und Feuerbach läuft die Unfallaufnahme schon auf der rechten Spur. Auch die mittlere Spur ist vorübergehend gesperrt. 5 Kilometer Stau dort. Und Vorsicht im Kreis Göppingen auf der Kreisstraße zwischen Unterdrackenstein und Drackenstein. Da liegt nämlich ein großer Stein auf der Fahrbahn. Aufpassen dort. Und wenn ihr was seht, eure Staus, eure Blitzer, immer kostenlos. 0800 24 7 1077. Auf dem Weg ins Wochenende. Hier bei uns mit den meisten 80ern, den meisten 90ern, der meisten Musik. Zum Schaffen jetzt. Manfred Mann for you. Ich bin Doro. Hi.
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hier auf der neuen 107.7, 14.42 Uhr und es geht zusammen jetzt durch den letzten Arbeitstag der Woche. Auch wenn ihr morgen arbeiten müsst oder am Sonntag, wir sind immer da für euch. Spielen besten Rock und Pop. Jetzt Michael Jackson.

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21: Gute Nachrichten aus dem Südwesten. Im Oberrheingraben könnte künftig Lithium für deutsche E-Autos gewonnen werden. Das ist eines unserer Themen jetzt. Es ist Freitagnachmittag, 15 Uhr.
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1: Schönen guten Tag. Die bildungspolitische Weichenstellung in dieser Legislatur. So hat Familienministerin Prien ihr neues Kita-Gesetz bezeichnet. Das war heute zum ersten Mal Thema im Bundestag und soll bundesweit einheitliche Vorgaben für Kitas machen. Dazu sagte Karin Prien.
2: Spätestens im fünften Lebensjahr soll bei jedem Kind der Entwicklungsstand erhoben werden. Das betrifft insbesondere die Sprache, aber auch mathematische und sozial-emotionale und motorische Fähigkeiten. Und natürlich ist Diagnose kein Selbstzweck, sondern sie dient dazu, Kinder zielgenau zu fördern, damit sie ihre Potenziale bestmöglich entfalten können.
1: Der Friedensnobelpreis geht in diesem Jahr an die Südafrikanerin Navi Pillay. Die 85-Jährige wird für ihren Einsatz für Frieden und Völkerrecht geehrt, heißt es vom Nobelpreiskomitee. Die Juristin aus Südafrika war unter anderem Richterin am Internationalen Strafgerichtshof und Hohe Kommissarin für Menschenrechte. Sie hat an der Aufklärung des Völkermords in Ruanda mitgearbeitet und sich in Südafrika gegen die Apartheid eingesetzt. Und nun weitere Meldungen in Kürze. Die Deutsche Bahn speckt bei ihrer Streckensanierung in den nächsten Jahren ab. Bis 2031 sollen deutlich weniger wichtige Strecken auf Vordermann gebracht werden als eigentlich geplant. 13 statt 21 sollen es sein, so die Bahn. Die anderen Bauarbeiten werden nach hinten geschoben. Ein Teil des Lithiums für deutsche E-Autos könnte künftig in Baden-Württemberg gewonnen werden. Das hofft die Erneuerbarenbranche im Südwesten. Der Oberrheingraben hat demnach viel Lithiumpotenzial. In Bruchsal war ein Testabbau der NBW bereits erfolgreich. Die XXL-Länderspielpause ist vorbei. Heute geht die Bundesliga wieder los. Zum Start des fünften Spieltags ist gleich Tabellenführer Borussia Dortmund gefordert. Gegen Bremen will der BVB seine Siegesserie fortsetzen. Los geht's um 20.30 Uhr.
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21: Das Wetter für uns in Baden-Württemberg, ja, ist im Moment in weiten Teilen noch trocken, aber früher oder später wird es heute überall noch regnen. Morgen geht es dann mit Regen los. In der Kurpfalz wird es morgen Vormittag schon trockener. Nachmittags im restlichen Land auch mal sonnig bei 14 bis 19 Grad. Sonntag dann wechselhafter Sonne, Wolkenschauer, 10 bis 18 Grad. 15 Uhr und 2 Minuten, die neue 107.7 Verkehrsservice. Achtung Autofahrer, auf der A6 Nürnberg Richtung Heilbronn zwischen Öhringen und Bretzfeld liegen gebliebenes Auto, rechte Spur. Hier aber jetzt auch schon 6 Kilometer Rückstau. Achtung auf der A8 Stuttgart Richtung Ulm zwischen Hohenstadt und Märklingen, Unfallaufnahme, Standspur. Achtung auf der 81 Heilbronn Richtung Stuttgart zwischen Zuffenhausen und Feuerbach, Unfallaufnahme jetzt auch auf den Standstreifen verlegt, trotzdem noch Rückstau. Achtung auf der 81 Singen Richtung Stuttgart zwischen Böblingen-Sindelfingen und Sindelfingen-Ost. Unfallaufnahme, linke Spur, 4 Kilometer Rückstau und Jochen hat einen Blitzer gesehen. Am Ortsausgang von Tänzlingen Richtung Neckar-Tänzlingen. 50 erlaubt, danke für den Hinweis. Eure Staus, eure Blitzer, immer kostenlos. 0800 24 7 107 7. Gute Fahrt.
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21: Irre heute, wir sind jetzt schon, wenn ich mich nicht verrechnet habe, bei der 10. Rechnung angekommen. Heute wollen wir ja eure kleinen Alltagssünden vergessen machen. Vom Strafzettel bis hin zum, was weiß ich, heimlichen Klamottenkauf. Alles ist möglich. Wir erteilen euch sozusagen finanzielle Absolution. Ich bin Christian Krack. Hallo am Freitagnachmittag. Und die nächste Rechnung kommt aus, lasst mich gucken, aus dem Landkreis Heilbronn. Es geht da um eine Amazon-Bestellung. Das alleine ist jetzt noch keine Sünde. Aber wenn ich das hier richtig lese, hast du da was hinter dem Rücken deiner besten Freundin bestellt? Aha, jetzt wird sie es allerdings erfahren, ne? Wenn du die 106,68 Euro von uns bezahlt haben willst. Gudrun Lukas aus Lehrensteinsfeld. Deine Rechnung möchten wir jetzt gerne übernehmen.
3: 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Beeilung.

0: Rechnung schicken über die neue 107.7.de und innerhalb von 3 Songs hier anrufen, wenn wir eure Rechnung gezogen haben. Das machen wir heute ja sogar stündlich.
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0: Strafzettel waren heute natürlich schon dabei, Abschleppkosten, aber es gibt ja auch andere zwischenmenschliche Sünden. So verstehe ich zumindest die Rechnung jetzt von Gudrun Lukas aus Lehrensteinsfeld im Kreis Heilbronn. Sie hat anscheinend hinter dem Rücken ihrer besten Freundin was bei Amazon bestellt. Aber warum die ganze Geheimniskrämerei? Das verrät sie uns jetzt hoffentlich selbst. Hier ist die neue 107.7. Ich bin Christian Krack. Hallo?
2: Hallo Christian, hier ist Gudrun.
0: Gudrun, deine Amazon-Bestellung für 106,68 Euro geht auf uns.
2: Super, ich freue mich.
0: Zuerst mal die Frage, was hast du überhaupt bestellt?
2: Das waren mehrere Sachen, unter anderem ein Telefonset, weil mein Festnetztelefon einen Geist aufgegeben hat. Und dann war es noch Katzenspielzeug. Aha. Und ja, ein paar Kleinigkeiten halt.
0: Und warum durfte deine Freundin davon nichts wissen, sag mal?
2: Sie dürfte es schon wissen, so ist nicht. Das Problem ist nur, ich hätte die Sachen auch mit ihr in der Metro holen können, weil sie hat einen Ausweis für die Metro.
0: Ja.
2: Das Problem ist nur, die Frau redet ohne Punkt und Komma. Luft holen ist eine Kunst. Dazwischenreden keine Chance. Und ehrlich gesagt, es kostet mich zu viel Nerven.
0: Ach was. Ja, weil aber weiß sie das mittlerweile, dass du quasi das Zeug so bestellt hast? Oder wenn sie es jetzt übers Radio erfährt, meinst du, sie ist dir böse?
2: Sie erfährt Gott sei Dank nicht. Sie hört um diese Uhrzeit kein Radio, weil sie da beschäftigt ist.
0: Das ist ja wirklich der Wahnsinn. Also, um das zusammenzufassen, du hast aber schon ein bisschen schlechtes Gewissen, dass du jetzt eben nicht mit ihr einkaufen warst, sondern es heimlich bestellt hast.
2: Dass ich mir den Tag gegönnt habe in Ruhe.
0: Okay, jetzt kannst du sie ja vielleicht mal auf einen schönen Cocktail einladen, ohne dass sie weiß, warum. Glückwunsch zur bezahlten Rechnung.
2: Super, vielen Dank.
0: Ja, dieses war der 10. Streich und der nächste folgt sogleich um 16 Uhr. Ziehen wir ja dann schon die 11. Rechnung heute, also bleibt bei uns.

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18: Das Wetter für uns in Baden-Württemberg. Aktuell sind es in Sindelfingen 13, Winnenden 14, Bad Rappenau 12 Grad. Früher oder später wird es heute überall nochmal regnen. Morgen geht es dann auch mit Regen los. In der Kurpfalz wird es aber schon am Vormittag trockener. Nachmittags im restlichen Land zeigt sich morgen Nachmittag auch mal länger die Sonne bei 14 bis 19 Grad. Sonntag ist es dann ein bisschen turbulenter. Sonne, Wolken, Schauer im Wechsel 10 bis 18 Grad. 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Achtung Autofahrer, noch auf der A8 Stuttgart Richtung Ulm zwischen Hohenstadt und Märklingen. Unfallaufnahme auf der Standspur. Achtung auf der 81. Heilbronn Richtung Stuttgart zwischen Zuffenhausen und Feuerbach. Unfallaufnahme Standspur, hier aber gut 4 Kilometer Rückstau. Achtung bitte auf der 81 Singen Richtung Stuttgart zwischen Böblingen-Sindelfingen und Sindelfingen-Ost. Unfallaufnahme, linke Spur, hier auch gut 4 Kilometer Rückstau. Ja, und der größte Stau an sich, den gibt es auf der A8 Stuttgart Richtung Karlsruhe zwischen Pforzheim-Süd und Pforzheim-Ost, schon wieder 7 Kilometer wegen der Dauerbaustelle. Jörg hat noch einen Blitzer-Anhänger entdeckt an der Ortsumfahrung Nufringen von Herrenberg kommend. Am Beginn der Schallschutzwand 70 sind da erlaubt. Vielen Dank für den Hinweis. Eure Staus, eure Blitzer, immer kostenlos 0800 24 7 1077. 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Wir begleiten euch ins Wochenende mit den meisten 80er, den meisten 90er, mit der meisten Musik. Ich bin Christian Krack und jetzt gibt's Classic Rock für euch von AC/DC. You shook me all night long. Oh ja.
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0: Aerosmith Crying mit bestem Rock und Pop begleiten wir euch ins Wochenende. Es ist jetzt 15.42 Uhr und das bedeutet ja täglich bei mir gegen Viertel vor vier das hier.
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0: Der kommt heute von einem Multi-Instrumentalisten aus Birmingham, von Stevie Winwood. Der Mann singt, kann Gitarre spielen, Bass, Klavier, Orgel, Saxophon und was weiß ich nicht noch alles. Ja. Das Talent hat er offenbar von seinem Vater geerbt. Der hatte so eine Hochzeitsband und musste da wohl irgendwie jedes Instrument spielen. Stevie Winwood, der war aber als 15-Jähriger, Achtung, schon so talentiert, dass er mit der Band seines Bruders von dem legendären Spencer Davis entdeckt worden ist und schließlich in dessen Band gelandet ist, der Spencer Davis Group mit, Achtung, Schlagzeuglegende, die Kenner wissen, wen ich meine, Pete York. Gut, jetzt habe ich euch einige Namen um die Ohren gehauen. Die Quintessenz ist jedenfalls, dass Stevie Winwood so richtig was kann und deshalb ist er auch in den 80ern solo sehr, sehr erfolgreich geworden. Hier ist er von 1982 mit Valerie, denn wir spielen für euch die meisten 80er.

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21: Beim Führerschein könnte die geplante Reform im besten Fall bis zu 1.000 Euro sparen. Das ist eines unserer Themen jetzt. Es ist Freitagnachmittag, 16 Uhr.
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23: Guten Tag.
0: Die Deutsche Bahn speckt bei ihrer Streckensanierung in den nächsten Jahren ab. Bis 2031 sollen deutlich weniger wichtige Strecken auf Vordermann gebracht werden als eigentlich geplant. 13 statt 21 sollen es sein, so die Bahn. Die anderen Bauarbeiten werden nach hinten geschoben. Bahnchefin Paller sagte, dieser Schritt soll die Sanierungen effizienter machen und Belastungen für Fahrgäste während der Bauarbeiten so gering wie möglich halten. Die bildungspolitische Weichenstellung in dieser Legislatur. So hat Familienministerin Prien ihr neues Kita-Gesetz bezeichnet. Das war heute zum ersten Mal Thema im Bundestag und soll bundesweit einheitliche Vorgaben für Kitas machen. Dazu sagte Karin Prien.
1: Spätestens im 5. Lebensjahr soll bei jedem Kind der Entwicklungsstand erhoben werden. Das betrifft insbesondere die Sprache, aber auch mathematische und sozial-emotionale und motorische Fähigkeiten. Und natürlich ist Diagnose kein Selbstzweck, sondern sie dient dazu, Kinder zielgenau zu fördern, damit sie ihre Potenziale bestmöglich entfalten können.
0: Und nun weitere Meldungen in Kürze. Im besten Fall wird der Führerschein durch die geplante Reform bis zu 1.000 Euro günstiger. Je nach Region kann es aber Unterschiede geben, so Verkehrsminister Bilger im Weltinterview. Die Reform soll Anfang nächsten Jahres in Kraft treten. Geplant sind etwa weniger Pflichtfahrstunden. Der Klimasachverständigenrat fordert mehr Tempo beim Klimaschutz in Baden-Württemberg. Der Ausstoß von Treibhausgasen ist letztes Jahr um gut 4% gestiegen. Gleichzeitig haben erneuerbare Energien mit knapp 58% einen Rekordanteil der Stromerzeugung erreicht. Die südafrikanische Juristin Navi Pillay wird dieses Jahr mit dem Friedensnobelpreis ausgezeichnet. Sie habe maßgeblich dazu beigetragen, Kriegsverbrechen strafrechtlich zu verfolgen, so das Komitee. Die 85-Jährige war unter anderem Richterin am Internationalen Strafgerichtshof.
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8: Das Wetter für uns in Baden-Württemberg ist im Moment ganz unterschiedlich. Stellenweise noch trocken, stellenweise regnet es schon kräftig. Aber früher oder später kommt überall noch was runter. Morgen früh geht es dann auch noch mit Regen los. Aber in der Kurpfalz wird schon am Vormittag trockener. Ja, spätestens nachmittags dann im restlichen Land auch mal Sonne angesagt. Morgen Nachmittag 14 bis 19 Grad. Sonntag wilder Mix, Sonne, Wolken, Schauer 10 bis 18 Grad. Der Wasen geht in den Endspurt. 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Achtung Autofahrer. Auf der A7 Ulm Richtung Würzburg, zwischen Kreuz Ulm, Elchingen und Langenau immer noch Gefahr durch eine Ölspur, betrifft alle Fahrstreifen. Achtung auf der A8 Stuttgart Richtung Ulm, zwischen Hohenstadt und Märklingen immer noch der Unfall auf der Standspur. Achtung auf der 81 Singen Richtung Stuttgart, zwischen Böblingen, Sindelfingen und Sindelfingen Ost, Unfallaufnahme, linke Spur. Und es stockt, wie könnte es anders sein, A8 Dauerbaustelle bei Pforzheim in Richtung Karlsruhe schon wieder. 7 Richtung Stuttgart, 5 Kilometer. Eure Staus, eure Blitzer. Immer kostenlos 0800 24 700 77. Gute Fahrt. 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
8: Heute übernehmen wir eure kleinen oder auch größeren Sünden. Seit 6 Uhr ziehen wir ausnahmsweise stündlich eine Rechnung und es ist ja noch lange nicht Schluss. Ich bin Christian Krack. Hallo an diesem Sündenfreitag und die nächste Rechnung kommt aus dem Kreis Esslingen. Es geht da um Flugtickets. Ich weiß jetzt noch nicht, warum das eine Sünde sein soll, irgendwo hinzufliegen. Außer vielleicht wegen des CO2-Fußabdrucks. Aber Mario Preradovic aus Wernau, der wird uns das hoffentlich nach den drei Rechnungssongs selbst verraten. Mario, deine Rechnung über 192,75 Euro, die möchten wir jetzt gern bezahlen. Du weißt, was zu tun ist? Schnell anrufen, ja? Kostenlose neue 107.7 Studio Hotline 0800 24 7 1077. Mario Preradovic aus Wernau, schnell durchklingeln. 0800 24 7 1077.

0: Ein Bett aus Rosen, Bed of Roses. Ich hoffe, das piekt nicht zu sehr. Bon Jovi, bester Rock und Pop um 16 Uhr und 16 Minuten an diesem besonderen Freitag.
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0: Welche großen oder kleinen Sünden habt ihr begangen? Kauft ihr heimlich Riesentafeln Schokolade? Seid ihr in der Spielstraße geblitzt worden? Oder solltet ihr vielleicht nach 3 Jahren doch mal ein Buch zurück in die Bücherei bringen? Ja, dann würden wir jetzt zum Beispiel heute die Mahngebühren übernehmen. Aber bei Mario Preradovic aus Wernau im Kreis Esslingen geht's um Flugtickets. Warum auch immer. Aber die gehen jetzt vielleicht auf uns, wenn er in der Leitung ist. Hier ist die neue 107.7. Ich bin Christian Krag. Hallo, ist denn da wer?
2: Hi, hier ist der Mario Preradovic aus Wernau.
0: Mario, deine Flugtickets für 192,75 Euro gehen auf uns.
2: Genau. Super, danke, freue mich.
0: Ja, aber jetzt sag mal, was für eine Schandtat steckt da dahinter?
2: Ich habe die Flugroute falsch gebucht.
0: Ach was, wo nach wo hättest du gemusst und was hast du falsch gemacht?
2: Sollte von Bangkok nach Chiang Mai sein und ich habe von Chiang Mai nach Bangkok gebucht.
0: Ach fuck.
2: Genau, falsch rum.
0: Und konntest du das nicht irgendwie stornieren?
2: Nee, keine Chance.
0: Ah, das ist natürlich ärgerlich.
2: Keine Chance, Air Asia war das. Ich habe danach auch mal gegoogelt, das sind da sehr, sehr, sehr streng. Nicht mal die Gebühren und die Steuern.
0: Aber hast du es denn rechtzeitig gemerkt oder erst am Flughafen?
2: Nee, die Reise steht noch an. Also ich flieg mit meiner Familie im Januar.
0: Ah, okay.
2: Und ich habe es eigentlich sofort gemerkt. Ich habe das über einen Drittanbieter gebucht und habe es sofort storniert. Aber
0: war schon zu spät. Oh, ja. Und was sagt deine Frau?
2: Passiert. Kommt vor.
0: Kommt vor. Ach, die ist aber nett. Ja.
2: Ja.
0: Aber jetzt wird ja alles gut.
2: Freut
0: die falschen
2: mich.
0: Tickets
2: cool.
0: Gehen auf uns.
2: Vielen Dank, Dankeschön.
0: Und der Sündenfreitag ist noch nicht vorbei, Baden-Württemberg. Heute ziehen wir ja ausnahmsweise auch gleich nochmal um 17 Uhr eine Rechnung.
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16: Das Wetter für uns in Baden-Württemberg. Aktuell sind sie Leonberg 12, Fellbach 13, Bühl 11 Grad. Ja, es zieht gerade mal wieder so ein Regenband übers Land. Das wird nicht das letzte sein. Im Moment ist es jetzt am Rhein trocken, aber hier bei uns in Stuttgart hat es jetzt mal angefangen. Wobei noch richtig viel Regen sieht es noch nicht aus. Ja, morgen geht es dann auch mal mit Regen los. In der Kurpfalz wird es dann aber schon am Vormittag trockener. Nachmittags im ganzen Land, da zeigt sich sogar mal länger die Sonne morgen Nachmittag, bei 14 bis 19 Grad. Sonntag ist es dann schon wieder wechselhafter Sonne, Wolkenschauer, 10 bis 18 Grad. 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Uhr, die neue 107.7 Verkehrsservice. Achtung Autofahrer, auf der A7 Ulm Richtung Würzburg. Zwischen Kreuz Ulm, Elchingen und Langenau muss immer noch eine Ölspur entfernt werden. Achtung jetzt auf der A8 Stuttgart Richtung Karlsruhe. Zwischen Kreuz Stuttgart und Rastplatz Sommerhofen. Da liegen Glasscherben auf der rechten und mittleren Spur. Außerdem stockt's A8 Dauerbaustelle bei Pforzheim in Richtung Karlsruhe, 7 Kilometer in Richtung Stuttgart, 681 Stuttgart Richtung Singen zwischen Kreuz Stuttgart und Ehningen, 9 Kilometer stocken wegen der Dauerbaustelle Singen Richtung Stuttgart zwischen Hildritzhausen und Sindelfingen Ost, 8 Kilometer Stau, da läuft immer noch die Unfallaufnahme auf der linken Spur. Eure Staus, eure Blitzer immer kostenlos 0800 24 777. Gute Fahrt. 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Robben uns ran ans Wochenende mit den meisten 80ern, den meisten 90ern, mit der meisten Musik. Ich bin Christian Krack, jetzt gibt's Classic Rock aus den 80ern für euch. Das sind Guns N' Roses und Sweet Child O' Mine.
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Die Red Hot Chili Peppers. Mit bestem Rock und Pop geht's ins Wochenende. Hier ist die neue 107.7, 16.42 Uhr haben wir. Ja, und ich habe mich ja wirklich sehr getäuscht. In den 80ern, als ich Alphaville zum ersten Mal im Fernsehen gesehen habe, da habe ich immer gedacht, naja, Sänger Marian Gold, so mit seinem Nagellack und den geschminkten Augen, der steht garantiert auf Männer. Ist nicht ganz richtig. Er hat ja mittlerweile 7 Kinder von 4 verschiedenen Frauen. Jetzt hören wir Alphaville. Hier ist Big in Japan.

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15: Der Führerschein soll in Zukunft deutlich billiger werden. Unser Top-Thema jetzt, es ist Freitagnachmittag, 17 Uhr.
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17: Schönen guten Tag. Wer im Moment die Fahrerlaubnis macht, muss richtig tief in die Tasche greifen. Verkehrsminister Bilger setzt darauf, dass der Führerschein durch die geplante Reform der Bundesregierung deutlich günstiger wird. Tom Husse, von welchen Zahlen sprechen wir hier?
18: Also Bilger hat bei Welt TV von mehreren hundert, bestenfalls sogar bis zu 1.000 Euro gesprochen, die Fahrschüler durch die Reform sparen könnten. Er macht aber auch deutlich, dass es je nach Region unterschiedlich aussieht. Die Regierung will die Kosten mit mehr digitalem Unterricht, weniger Pflichtfahrstunden und weniger Bürokratie senken. Ein Führerschein der Klasse B kostet gerade im Schnitt etwa 3.400 Euro.
17: Die XXL-Länderspielpause ist vorbei. Heute geht die Bundesliga wieder los. Den Anfang machen Dortmund und Bremen. Morgen spielt dann unter anderem Hoffenheim gegen den HSV. Den Abschluss macht am Sonntag der SC Freiburg gegen Schalke. 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Anpfiff ist um 15.30 Uhr. Und nun weitere Meldungen in Kürze. Die bildungspolitische Weichenstellung in dieser Legislatur. So hat Familienministerin Prien ihr neues Kita-Gesetz bezeichnet. Das war heute zum ersten Mal Thema im Bundestag und soll bundesweit einheitliche Vorgaben für Kitas machen. Dazu gehören Sprachtests für alle Vierjährigen. Es geht voran bei der Regierungsbildung in Mecklenburg-Vorpommern. SPD, Linke und Grüne wollen in Koalitionsgespräche gehen. Die AfD hatte die Landtagswahl im September zwar gewonnen, mit der Partei will aber niemand gemeinsam regieren. Der Warta-Standort Dischingen bleibt erhalten. Dort werden unter anderem Haushaltsbatterien, Akkus und Ladegeräte produziert. Das Bundeswirtschaftsministerium hat jetzt genehmigt, dass dieser rentable Geschäftsbereich aus der restlichen insolventen Firmengruppe herausgelöst werden und als eigenständige Firma weitermachen darf.
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15: Das Wetter für uns in Baden-Württemberg. Ja, das sorgt heute Abend und in der Nacht immer mal wieder für Regen. Morgen geht's mit Regen los, aber so in Nordbaden wird's schon am Vormittag trockener, nachmittags auch im restlichen Land dann sogar mal länger sonnig bei 14 bis 19 Grad. Sonntag ist von Sonne bis Schauern alles dabei, 10 bis 18 Grad. 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Irre viel los, deshalb hier nur die größten Probleme. Achtung Autofahrer auf der A7 Ulm Richtung Würzburg. Zwischen Kreuz, Ulm, Elchingen und Langenau immer noch die Ölspur. Außerdem Stau A8 Stuttgart Richtung Karlsruhe zwischen Pforzheim Süd und Pforzheim Ost 9 Kilometer. Unser Hörer Julian hat geschrieben, Mensch, zwischen Stuttgart und Heilbronn, da staut sich's auf der 81 in Richtung Heilbronn auf Höhe Mundelsheim schon extrem. Der Stau zieht sich da über mehrere Kilometer. Dann haben wir die 81 Stuttgart-Singen zwischen Kreuz Stuttgart und Ehningen in beiden Richtungen. Gut, 9 Kilometer Stop and Go. Und Rüdiger hat noch Blitzer gesehen. B10 Stuttgart Richtung Esslingen auf Höhe der Ausfahrt Esslingen-Plienzauer Vorstadt. 80 erlaubt. Danke für den Hinweis. Eure Staus, eure Blitzer. Immer kostenlos 0800 24 7 107 7. 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
15: Ist das schon die 12. Rechnung heute? Kann das sein? Ist auf jeden Fall ein sensationeller Freitag. Wir erleichtern euer schlechtes Gewissen, indem wir eure sündigen Rechnungen übernehmen. Mahngebühren, Strafzettel, aber auch Heimlichkeiten, bei denen ihr euch vielleicht schlecht fühlt. Ja? Ich bin Christian Krack, hallo. Jetzt kommen wir zur letzten Rechnung heute. Das macht's jetzt nochmal richtig spannend. Diese Rechnung kommt aus Stuttgart. Hä? 95 Euro Ausfallgebühr für einen Zahnarzttermin, wenn ich das so richtig verstehe. Also jeder von uns hat ja schon mal einen Arzttermin verschwitzt, aber 95 Euro, sage mal. Die wollen wir natürlich sehr, sehr gerne übernehmen. Jessica Müllner-Manditsch aus Stuttgart, um deine Rechnung geht's. Deshalb ruf schnell an. Die kostenlose neue 107.7 Studio Hotline ist die 0800 247 1077. Jessica Müllner-Manditsch aus Stuttgart. Beeilung 0800 247 1077.

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1: Sängerin Skin und Skunk Nancy. Kann man schöner singen? I doubt it. Viertel nach fünf haben wir an diesem besonderen Freitag. Ja, heute haben wir ja seit 6 Uhr jede Stunde eine Rechnung gezogen und jetzt wollen wir die letzte für heute bezahlen.
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1: Strafzettel, Mahngebühren, schlechtes Gewissen. Um solche Dinge haben sich schon einige eurer sündigen Rechnungen heute gedreht. Jetzt geht's aber um eine, ich würde sagen, mehr als verzeihliche Sünde von Jessica Müllner-Manditsch aus Stuttgart, die offenbar einfach nur einen Zahnarzttermin vergessen hat. Aber wir übernehmen jetzt die Ausfallgebühr mehr als gern, wenn Jessica in der Leitung ist. Hier ist die neue 107.7. Ich bin Christian Krack. Hallo?
3: Hallo, hier ist die Jessie. Ich habe gerade meine Rechnung gehört.
1: Jessie, 95 Euro Ausfallgebühr gehen auf uns.
3: Super, das freue ich mich. Dankeschön.
1: Ja, ich hoffe, du hast den Zahnarzt schon gewechselt. 95 Euro für einen verschwitzten Termin. Was ist denn da los?
3: Ja, das war nicht aufrecht, weil ich selber schaffe ja auch eigentlich beim normalen Arzt.
1: Aha.
3: Und wir machen zwar auch so Ausfallgebühren, aber die machen es tatsächlich so, weil die Zahnreinigung ich verschwitzt habe, weil ich im Krankenhaus lag, konnte ich nicht absagen.
1: Ah ja, aber also bitte, dann kann man da ja wohl mal ein Auge zudrücken, oder?
3: Ja, wir sind halt hier in Stuttgart. Ich glaube, die sind da schon so ein bisschen manche strenger.
1: Was kostet es denn bei dir in der normalen Praxis, wenn man jetzt bei euch den Termin verschwitzt?
3: 25.
1: Ja eben, das finde ich jetzt so, ne? So als aber Fingerzeig, okay, aber 95. Also du musst jetzt den Namen natürlich nicht sagen, aber in welchem Stadtteil bist du denn beim Zahnarzt?
3: Ja, in Stuttgart, Mitte.
1: Ah, Gott sei Dank, ist es nicht bei mir in Stuttgart-Vaihingen. Das beruhigt mich. Ja. Jetzt hast du jedenfalls das Geld zurück. Ja, jetzt kannst du es am Wochenende richtig rausballern. Viel Spaß damit.
3: Vielen Dank.

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12: Das Wetter für uns in Baden-Württemberg, ja, das sorgt abends und nachts immer mal noch für Regen. 12 bis 7 Grad sind die Tiefstwerte. Aktuell sind wir in Stuttgart auch bei 12, in Waiblingen bei 12, in Lahr immerhin noch 14 Grad. Morgen dann erst Regen, tagsüber auch trockener, zum Teil sogar richtig sonnig morgen Nachmittag, 14 bis 19 Grad. Sonntag Sonne, Wolken, Schauer im Wechsel bei 10 bis 18 Grad. 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Genau, 5:30, die neue 177 Verkehrsservice. Die größten Probleme aktuell: A8. Stuttgart Richtung Karlsruhe, zwischen Pforzheim-Süd und Pforzheim-Ost 9 Kilometer Stop-and-Go wegen der Dauerbaustelle, gegen Richtung 6 Kilometer. 81, Stuttgart Richtung Heilbronn, ab Mundelsheim bis zum Weinsberger Dreieck immer wieder Stop-and-Go wegen Bauarbeiten, auch ums Kreuz Weinsberg herum wegen der Dauerbaustellen immer wieder Stau. Auf der 81, Stuttgart Richtung Singen, zwischen Kreuz Stuttgart und Ehningen, 8 Kilometer stockend, Singen Richtung Stuttgart immer noch 4 Kilometer Stau wegen einer Unfallaufnahme auf der linken Spur kurz vor Sindelfingen-Ost. Und geblitzt wird B10 Stuttgart Richtung Esslingen, ja, etwa 800 Meter vor der Ausfahrt Esslingen-Plienzau-Vorstadt, 80 da erlaubt, 60 für Lkw. Eure Staus, eure Blitzer, immer kostenlos, 0800 24 7 107 7. 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Egal, ob es bei euch gerade regnet oder nicht, wir sind selbstverständlich bei euch mit den meisten 80er, den meisten 90ern, mit der meisten Musik. Ich bin Christian Krack, jetzt geht's in die 80er zu Alice Cooper. Hier ist Poison. Schönes Wochenende euch.
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Seit langem versuche ich ja, meinem Teenager-Sohn beizubringen, dass der Film Highlander aus den 80ern wirklich grandios ist. Noch sträubt er sich, irgendwie den zu gucken. Alte Filme findet er oft irgendwie langweilig. Und der Soundtrack dazu, also den wird er auf jeden Fall auch lieben. Hier sind Queen jetzt bei der 907.7, die meisten 80er. Hier ist Who Wants to Live Forever.

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18: Große Hoffnung auf Lithium-Vorkommen im Oberrheingraben. Das ist eines unserer Themen jetzt. Es ist Freitagabend, 18 Uhr.
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18: Mit Nanju Kuhlmann.
19: Guten Abend. In Mecklenburg-Vorpommern läuft es nach der Landtagswahl wohl auf eine rot-rot-grüne Regierung hinaus. SPD, Linke und Grüne haben sich auf Koalitionsgespräche geeinigt. Eileen Schallhorn.
20: In den Sondierungen haben die drei Parteien auch schon einige Ziele formuliert. So sollen Kitas beitragsfrei bleiben. Außerdem will Rot-Rot-Grün an allen Krankenhausstandorten festhalten. Ziel sei eine Koalition, die auf Verlässlichkeit, Stabilität und Vertrauen setzt. Bei der Landtagswahl vor knapp 3 Wochen hatte sich zwar die AfD als stärkste Kraft durchgesetzt, die absolute Mehrheit aber verpasst. Mit der Partei will niemand gemeinsam regieren.
19: Die XXL-Länderspielpause ist vorbei. Heute geht die Bundesliga wieder los. Den Anfang machen Dortmund und Bremen. Morgen spielt dann unter anderem Hoffenheim gegen den HSV. Den Abschluss macht am Sonntag der SC Freiburg gegen Schalke. 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Anpfiff ist um 15.30 Uhr. Und nun weitere Meldungen in Kürze. Die Deutsche Bahn speckt bei ihrer Streckensanierung in den nächsten Jahren ab. Bis 2031 sollen deutlich weniger wichtige Strecken auf Vordermann gebracht werden als eigentlich geplant. 13 statt 21 sollen es sein, so die Bahn. Die anderen Bauarbeiten werden nach hinten geschoben. Ein Teil des Lithiums für deutsche E-Autos könnte künftig in Baden-Württemberg gewonnen werden. Das hofft die Erneuerbarenbranche im Südwesten. Der Oberrheingraben hat demnach viel Lithiumpotenzial. In Bruchsal war ein Testabbau der NBW bereits erfolgreich. Die südafrikanische Juristin Navi Pillay wird dieses Jahr mit dem Friedensnobelpreis ausgezeichnet. Sie habe maßgeblich dazu beigetragen, Kriegsverbrechen strafrechtlich zu verfolgen, so das Komitee. Die 85-Jährige war unter anderem Richterin am Internationalen Strafgerichtshof.
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21: Das Wetter für uns in Baden-Württemberg, ja, das ist herbstlich, abends und nachts hin und wieder Regen, 12 bis 7 Grad sind die Tiefstwerte, morgen erst Regen, tagsüber aber dann trockener, zum Teil auch richtig schön sonnig bei 14 bis 19 Grad, Sonntag Sonne, Wolken, Schauer im Wechsel bei 10 bis 18 Grad. 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Achtung Autofahrer auf der A8 Ulm Richtung Stuttgart zwischen Rastplatz Widderstall und Hohenstadt. Unfallstelle, linke Spur. Da gibt es auch schon ordentlich Rückstau. Das hat auch unser Hörer Roland, der ist seine Gegenrichtung unterwegs, bemerkt und sagt, fahrt am besten in Merklingen runter, aber da ist natürlich auch schon der Bär los. Achtung auf der 81 Stuttgart Richtung Heilbronn zwischen Zuffenhausen und Ludwigsburg Süd. Ungesicherte Unfallstelle auf der Standspur. Die größten Staus. A8 Dauerbaustelle bei Pforzheim in beide Richtungen, ja gut, 9 Kilometer stockend in beide Richtungen, nämlich jetzt auch zusätzlich Probleme durch Unfälle oder Gegenstände. 81 Stuttgart Singen zwischen Kreuz Stuttgart und Ehningen in beiden Richtungen, 6 Kilometer stockend. 81 Würzburg Richtung Heilbronn zwischen Neunstadt und Kreuz Weinsberg. 3 Kilometer Baustellenstau gegen Richtung 5 Kilometer. Eure Staus, eure Blitzer. Immer kostenlos 0800 24 7 107. 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
21: Ich bin Christian Krack. Schönen guten Abend am Freitag. Ja, wer knackt heute vor dem Wochenende noch meine schnellen Fragen zum Tagesgeschehen in Sport, News, Musik, Gossip, alles kann dabei sein. Also wer einigermaßen up-to-date ist, der hat ja mehr als gute Chancen, unsere schicke schwarze neue 107.7-Tasse zu gewinnen. Die Einstiegsfrage, die verrate ich euch wie immer jetzt an dieser Stelle schon mal. Achtung! Dieser ostfriesische Komiker bringt heute ein Kinderbuch auf den Markt. Es heißt Karl, der kleine Ottifant, ein Rüssel wie kein anderer. Wer hat dieses Buch wohl geschrieben? Wie heißt der Mann? Wenn ihr das und so ein bisschen mehr wisst, jetzt einfach kostenlos anrufen und mit mir eine Runde zocken auf der 0800 24 7 107 7.

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0: Rock und Pop mit Avril Lavigne. 7:08 haben wir ja und vor dem Wochenende wird selbstverständlich nochmal gequizzt.
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0: Ich bin Christian Krack, hallo. Wer will mich heute knacken?
2: Ja, hallo, hier ist Ann-Christine.
0: Ann-Christine, woher kommst du?
2: Aus Karlsruhe.
0: Ann-Christine, was geht bei dir am Wochenende? Schon Pläne?
2: Gar nicht so wirklich, um ehrlich zu sein, weil in letzter Zeit so viel los war, dass wir es auch ganz schön finden, mal keine Pläne zu haben.
0: Ach, bisschen Couching oder so.
2: Sozusagen, ja.
0: Ja, das ist auch mal drin. Jetzt muss dein Gehirn aber auf jeden Fall nochmal Höchstarbeit leisten.
2: Kriegen wir hin.
0: 25 Sekunden Zeit, 5 Fragen zum Weltgeschehen stelle ich dir. 4 musst du aber nur richtig beantworten, dann hast du schon gewonnen. Und wenn du mal was nicht weißt, sagst du schnell weiter oder rätst kurz.
2: Okay.
0: Dieser Ostfriesen.

0: Vier richtige Antworten hast du gebraucht, die hast du geschafft. Damit an Christine aus Karlsruhe. Hast du mich? Hast du den Krack geknackt? Herzlich willkommen in unserer neuen 107.7 Hall of Fame. Nach diesem souveränen richtig Auftritt, cool. Ja, widmet dir Otto garantiert sein nächstes Kinderbuch, oder?
1: Stimmt, ja.
0: Damit macht sich unsere schicke schwarze neue 107.7 Tasse auf den Weg zu dir nach Karlsruhe und dann wünsche ich dir ein gechilltes Wochenende.
1: Richtig toll, vielen, vielen Dank.
0: Ja, ihr merkt, es ist zu machen. Also, spielt mit mir auch mal eine Runde Knack den Krack. Montagabend wieder, kurz nach 6 die Einstiegsfrage hören und ganz schnell anrufen.

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2: Das Wetter für uns in Baden-Württemberg. Ja, das ist herbstlich. Lässt sich im Herbst halt schwer vermeiden. Hin und wieder Regen. Tiefstwerte in der Nacht liegen bei 12 bis 7 Grad. Aktuell sind es in Fellbach schon 12, Vaihingen in Enz 11, Calw 10 Grad. Morgen erst Regen, tagsüber aber dann auch trockener. Also vor allem so Nordbaden wird schon im Laufe des Vormittags trockener und das breitet sich dann über das ganze Land aus. Morgen Nachmittag zum Teil sogar länger sonnig, 14 bis 19 Grad. Ja, so morgen Abend dreht es langsam wieder. Sonntag haben wir dann so einen bunten Mix aus Sonne, Wolken, Regen, 10 bis 18. Doch, jetzt bin ich ganz durcheinander. 10 bis 18 Grad, genau, am Sonntag dann.
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2: 18.34 Uhr, die neue 107.7 Verkehrsservice. Achtung Autofahrer immer noch auf der A8 Ulm Richtung Stuttgart zwischen Rastplatz Widerstand und Hohenstadt. Unfallaufnahme, die ist jetzt aber immerhin von der linken Spur auf den Standstreifen verlegt worden. Also das sollte sich langsam ein bisschen auflösen da mit dem Rückstau. Achtung auf der 81 Singen Stuttgart zwischen Tuningen und Villingen-Schwenningen, da sind zwei Rehe auf der Autobahn gesehen worden. In beiden Richtungen vorsichtig fahren. Achtung bitte auf der 81 Heilbronn Richtung Stuttgart. Im Engelbergtunnel liegen gebliebenes Auto auf der Standspur. Und es stockt noch etwas A8 Stuttgart Richtung Karlsruhe zwischen Pforzheim Süd und Pforzheim Ost 4 Kilometer. Eure Staus, eure Blitzer, immer kostenlos 0800 24 7 1077. 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Ab geht's ins Wochenende mit den meisten 80ern, mit den meisten 90ern, mit der meisten Musik. Ich bin Christian Krack und jetzt gibt's große Gefühle aus den 80ern von Chicago. Das ist Your The Inspiration.
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schleimt auch ordentlich rum, oder? Der Bryan Adams. Alles, was ich tue, tue ich nur für dich. Hier ist die 977. Schönen guten Abend am Freitag. Wir sind bei euch mit den meisten 80ern. Hier sind Mike Oldfield und Maggie Reilly. Das ist Moonlight Shadow.

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18: Große Ehre für einen ganz besonderen Menschen, unser Top-Thema jetzt. Es ist Freitagabend, 19 Uhr.
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19: Schönen guten Abend. Die Südafrikanerin Navy Pillay bekommt in diesem Jahr den Friedensnobelpreis. Die 85-jährige Juristin wird für ihren Einsatz für Frieden und Völkerrecht geehrt, heißt es vom Nobelpreiskomitee. Pillay war unter anderem Richterin am Internationalen Strafgerichtshof. Weltweit stößt die Auszeichnung überwiegend auf ein positives Echo. UN-Menschenrechtskommissar Volker Türk sagte über Pillay in der ARD:
20: Die Integrität, die Kompetenz, ihre eminente juristische Gabe steht ganz außer Zweifel. Und ich glaube, das ist auch dadurch durch diesen Nobelpreis anerkannt worden.
19: Schande, unmoralisch, Deutschlands frechster Rentner. In Deutschland hagelt es Kritik, nachdem Altkanzler Schröder Russlands Präsident Putin zu dessen Geburtstag besucht hat. Philipp Nitzig.
21: Kanzler Merz sei zutiefst empört über das Treffen, so ein Regierungssprecher. CDU-Generalsekretärin Hoppermann schrieb, während Schröder mit Putin gefeiert hat, sind in der Ukraine Kinder durch russische Angriffe gestorben. Der Kreml hatte Bilder von Schröders Besuch in Moskau veröffentlicht. SPD-Politiker Stegner verteidigte dagegen den Geburtstagsbesuch. Schröder könne Türen zu Putin öffnen.
19: Und nun weitere Meldungen in Kürze. In den kommenden Jahren will die Deutsche Bahn deutlich weniger wichtige Strecken sanieren. 13 Strecken sollen bis 2031 auf Vordermann gebracht werden. Eigentlich sollten es mal 21 sein. Dieser Schritt soll die Sanierung effizienter und verlässlicher machen, so Bahnchefin Paller. Es geht voran bei der Regierungsbildung in Mecklenburg-Vorpommern. SPD, Linke und Grüne wollen in Koalitionsgespräche gehen. Die AfD hatte ja die Landtagswahl im September gewonnen. Mit der Partei will aber niemand gemeinsam regieren. Wer im Moment die Fahrerlaubnis macht, muss richtig tief in die Tasche greifen. Verkehrsminister Bilger hofft, dass der Führerschein durch die geplante Reform bis zu 1.000 Euro günstiger wird. Je nach Region kann es da aber Unterschiede geben, sagte Bilger bei Welt TV. Die XXL-Länderspielpause ist vorbei. Heute geht die erste Fußball-Bundesliga wieder los. Den Anfang machen Dortmund und Bremen. Morgen spielt dann unter anderem Hoffenheim gegen den HSV. Und den Abschluss macht am Sonntag der SC Freiburg gegen Schalke. 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
18: Das Wetter für uns in Baden-Württemberg sorgt abends und nachts hin und wieder für Schauer. Tiefstwerte in der Nacht liegen bei 12 bis 7 Grad. Morgen erst Regen, tagsüber dann auch trockener, zum Teil richtig sonnig. 14 bis 19 Grad. Sonntag Sonne, Wolken und Schauer im Wechsel. 10 bis 18 Grad. 19 Uhr und 3 Minuten, die neue 107.7 Verkehrsservice. Achtung Autofahrer, jetzt auf der A8 Ulm Richtung Stuttgart zwischen Mühlhausen und Eichelberg. Auto liegen geblieben auf der Standspur. Achtung außerdem noch auf der 81 Heilbronn Richtung Stuttgart im Engelberg-Tunnel liegen gebliebenes Auto auf der Standspur. Aber deshalb auch, ja, bisschen was über einen Kilometer, zwei sogar Rückstau. Habt ihr noch was gesehen? Eure Staus, eure Blitzer? Immer kostenlos her damit. 0800 24 700 77. Gute Fahrt.
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18: Ich bin Christian Krack. Schönen guten Abend am Freitag. Ja, ich hoffe, ihr habt ein cooles Wochenende vor euch. Dazu gibt's von uns die meisten 80er. Gleich Corey Hart und jetzt Billy Idol mit Rebel Yell.
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0: aus den 80ern, die Dire Straits, Walk of Life mit bestem Rock und Pop. Geht's ins Wochenende? 7:04 haben wir. Hier ist die neue 107.7. Wir sind euer VfB-Radio und deshalb sind wir natürlich froh, dass diese XXL-Länderspielpause rum ist. Endlich wieder Bundesliga angesagt ist. Für unseren VfB Stuttgart geht's morgen zu Aufsteiger Paderborn. Aber ja, die stehen ja nach 4 Spieltagen sogar 3 Plätze vor dem VfB. Ja, der VfB, wir erinnern uns, nach einem schwachen Saisonstart, aktuell nur 15. Das als Champions League-Teilnehmer. VfB-Trainer Sebastian Hoeneß.
1: Wir haben da einen Gegner, der als aufgestiegen ist, da natürlich diese Euphorie noch komplett in sich trägt. Haben jetzt auch ihr Heimspiel gegen Hoffenheim gewonnen. Aber klar ist auch, dass wir jetzt loslegen wollen, Gas geben, wollen jetzt mit Schwung in die Spiele gehen und wollen natürlich das Paderborn-Spiel dafür nutzen.
0: Ja, wird auch mal Zeit, oder? Wir hoffen natürlich, dass alles klappt. Anpfiff morgen ist um 15.30 Uhr. 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

0: Das Wetter für uns in Baden-Württemberg, ja, sorgt abends und nachts stellenweise für Regen. Bei 12 bis 7 Grad liegen die Tiefstwerte. Aktuell sind es bei euch in Ludwigsburg auch schon 12. In Schorndorf 11, Heilbronn 12 Grad. Morgen erst Regen, tagsüber auch trockener, zum Teil sogar richtig sonnig. Das geht so in Nordbaden los und dann kommt die Sonne aber wahrscheinlich im Tagesverlauf überall mal länger raus, bei 14 bis 19 Grad. Sonntag, Sonne, Wolken, Schauer, da ist es dann bunt gemischt bei 10 bis 18 Grad. Kurz nach 7:30, die neue 107.7 Verkehrsservice. Achtung Autofahrer, auf der A6 Nürnberg Richtung Heilbronn zwischen Neuenstein und Öhringen, defektes Fahrzeug, rechte Spur. Achtung auf der A7 Würzburg Richtung Ulm zwischen Ahlen-Oberkochen und der Rastanlage Heidenheimer Kohlplatten West. Defekter PKW auf der Standspur, da laufen aber irgendwie auch Menschen ums Auto rum. Achtung bitte auf der B27, Tübingen Richtung Stuttgart, zwischen Tübingen unter Unterrawehrt und Kirchentellensfurt, defekter PKW. Achtung außerdem auf der B466 Mühlhausen im Tele Heidenheim, auf Höhe des Abzweigers nach Röthenbach. In beiden Richtungen geht da im Moment nichts voran, wegen einer Unfallaufnahme. Ihr werdet gebeten, um diesen Abschnitt bei Röthenbach am besten einen ganz großen Bogen zu machen, so das denn geht. Eure Staus, eure Blitzer. Immer kostenlos 0800 24 7 107 7. Ja, wir bereiten euch vor aufs Wochenende sozusagen mit den meisten 80ern, den meisten 90ern, mit der meisten Musik. Ich bin Christian Krack und jetzt gibt's erstmal entspannte Töne von Bob Dylan. Das ist Knockin' on Heaven's Door.
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Bon Jovi, Keep the Faith. Mit bestem Rock und Pop geht's ins Wochenende. Hier ist die neue 107.7. Wir spielen ja auch die meisten 80er für euch. Jetzt unverkennbar das schwedische Pop-Duo der 80er Jahre schlechthin. Roxette für euch, It Must Have Been Love. Sollte ja ursprünglich mal ein Weihnachtssong werden, haben sie dann aber Gott sei Dank nochmal umgeschrieben.

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4: Der Friedensnobelpreis geht in diesem Jahr an eine ganz besondere Frau. Das ist eines unserer Themen jetzt. Es ist Freitagabend, 20 Uhr.
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4: Mit Holger Dilk.
6: Schönen guten Abend. Der Zoff von Union und SPD um die Zuckersteuer ist offenbar vom Tisch. Wie die Bild-Zeitung schreibt, hat sich die Koalition auf einen Kompromiss geeinigt. Mehr von Tom Husse.
7: Die Steuer soll demnach nur für Unternehmen fällig werden, die über 70.000 Liter pro Jahr abfüllen. Das wären dann zum Beispiel Konzerne wie Coca-Cola oder Pepsi. Bedeutet für uns, die gezuckerten Getränke von diesen Unternehmen dürften dann teurer werden. Die Steuer soll ab Juli nächsten Jahres eingeführt werden. Verbraucherorganisationen und Ärzteverbände hatten sich dafür stark gemacht, zum Schutz der Gesundheit.
6: Der Geburtstagsbesuch von Altkanzler Schröder bei Kreml-Chef Putin stößt auf scharfe Kritik. Kanzler Merz sei zutiefst empört über das Treffen, so ein Regierungssprecher. Die Kreml hatte Bilder von Schröders Trip nach Moskau veröffentlicht. Der CDU-Außenpolitiker Röttgen sagte bei NTV:
8: Mit den nachwirkenden Amtspflichten eines Bundeskanzlers hat das nichts zu tun. Es ist eine grobe Verletzung auch seiner persönlichen Pflichten. Und es sollten übrigens auch alle rechtlichen Konsequenzen, die das haben könnte, geprüft werden. Er lebt ja immerhin auch noch vom Geld der deutschen Steuerzahler. Und er ist eine Schande für das Land, dessen Steuerzahler auch seine Pension finanzieren.
6: Und nun weitere Meldungen in Kürze. Die Vereinten Nationen sehen in dem Friedensnobelpreis für die Juristin Navi Pillay ein starkes Signal für die Menschenrechte. Die 85-Jährige war Richterin am Internationalen Strafgerichtshof. Den hat US-Präsident Trump schon länger im Visier. Kurz nach der Auszeichnung kündigten die USA Sanktionen gegen das Gericht an. Die Deutsche Bahn speckt bei ihrer Streckensanierung in den kommenden Jahren ab. Bis 2031 sollen deutlich weniger wichtige Strecken auf Vordermann gebracht werden als eigentlich geplant. 13 statt 21 sollen es sein, so die Bahn. Die anderen Bauarbeiten werden nach hinten geschoben. Die XXL-Länderspielpause ist vorbei. Heute geht die erste Fußball-Bundesliga wieder los. Den Anfang machen Dortmund und Bremen. Morgen spielt dann unter anderem Hoffenheim gegen den HSV. Und den Abschluss macht am Sonntag der SC Freiburg gegen Schalke. Die neue 107.7 überträgt morgen alle Tore live aus dem Spiel SC Paderborn gegen den VfB Stuttgart. Anpfiff ist um 15.30 Uhr.
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4: Das Wetter für uns in Baden-Württemberg sorgt abends und nachts immer mal wieder für Regen. Tiefstwerte liegen bei 12 bis 7 Grad. Morgen erst Regen, aber am Vormittag, Mittag, Nachmittag, ja, da kommt so langsam von West nach Ost die Sonne raus. Wird ein schöner Nachmittag bei 14 bis 19 Grad. Erst morgen Abend dreht es dann langsam wieder. Der Sonntag wechselhafter, Sonne, Wolken, Regen, 10 bis 18 Grad. Kurz nach 8, die neue 107.7 Verkehrsservice. Achtung Autofahrer noch auf der A6 Nürnberg Richtung Heilbronn zwischen Neuenstein und Öhringen. Defektes Fahrzeug, rechte Spur. Eure Staus, eure Blitzer, immer kostenlos 0800 24 7 107.7. Ich bin Christian Krack, ich wünsche euch eine gute Fahrt ins Wochenende.
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Kennst du die Geschichte hinter diesem Song? London, Mitte der 60er Jahre. Der Schauspieler und Schriftsteller Quentin Crisp ist frustriert. Seit Jahren wird er in der Stadt nicht nur ausgegrenzt, sondern auch verprügelt. Und alles nur, weil er offen schwul lebt. 20 Jahre später. An einem regnerischen Tag treffen sich Quentin Crisp und der Sänger Sting in einem Apartment. Crisp ist kürzlich nach New York gezogen und ist auch hier zunächst ein Legal Alien, also ein Außenseiter. Sting hört sich seine Geschichte an und hat sofort die Idee für einen Song. Ich bin ein Ausländer, ein legaler Ausländer. Ich bin ein Engländer in New York. 3 Jahrzehnte später gehört der Song zu bestem Rock.

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5: Im Studio Holger Dilk, schönen guten Abend. Der Zoff von Union und SPD um die Zuckersteuer ist offenbar vom Tisch. Wie die Bild-Zeitung schreibt, hat sich die Koalition auf einen Kompromiss geeinigt. Mehr von Tom Husse.
6: Die Steuer soll demnach nur für Unternehmen fällig werden, die über 70.000 Liter pro Jahr abfüllen. Das wären dann zum Beispiel Konzerne wie Coca-Cola oder Pepsi. Bedeutet für uns, die gezuckerten Getränke von diesen Unternehmen dürften dann teurer werden. Die Steuer soll ab Juli nächsten Jahres eingeführt werden. Verbraucherorganisationen und Ärzteverbände hatten sich dafür stark gemacht, zum Schutz der Gesundheit.
5: In Mecklenburg-Vorpommern läuft es nach der Landtagswahl wohl auf eine rot-rot-grüne Regierung hinaus. SPD, Linke und Grüne haben sich auf Koalitionsgespräche geeinigt. Eileen Schallhorn.
7: In den Sondierungen haben die drei Parteien auch schon einige Ziele formuliert. So sollen Kitas beitragsfrei bleiben. Außerdem will rot-rot-grün an allen Krankenhausstandorten festhalten. Ziel sei eine Koalition, die auf Verlässlichkeit, Stabilität und Vertrauen setzt. Bei der Landtagswahl vor knapp drei Wochen hatte sich zwar die AfD als stärkste Kraft durchgesetzt, die absolute Mehrheit aber verpasst. Mit der Partei will niemand gemeinsam regieren.
5: Und nun weitere Meldungen in Kürze. Die Vereinten Nationen sehen in dem Friedensnobelpreis für die Juristin Navi Pillay ein starkes Signal für die Menschenrechte. Die 85-Jährige war Richterin am Internationalen Strafgerichtshof. Den hat US-Präsident Trump schon länger im Visier. Kurz nach der Auszeichnung kündigten die USA Sanktionen gegen das Gericht an. In den kommenden Jahren will die Deutsche Bahn deutlich weniger wichtige Strecken sanieren. 13 Strecken sollen bis 2031 auf Vordermann gebracht werden. Eigentlich sollten es mal 21 sein. Dieser Schritt soll die Sanierung effizienter und verlässlicher machen, so Bahnchefin Paller. Schande, unmoralisch, Deutschlands frechster Rentner. In Deutschland hagelt es Kritik, nachdem Altkanzler Schröder Russlands Präsident Putin zu dessen Geburtstag besucht hat. Der Kreml hatte Bilder von Schröders Trip nach Moskau veröffentlicht.
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Kennst du die Geschichte hinter diesem Song? Anfang der 70er Jahre in Boston. Der junge Steven Tyler lebt zusammen mit seiner Band in einer kleinen Wohnung in einem heruntergekommenen Viertel. Seit Jahren hat er eine Melodie im Kopf. Doch das Geld für das nötige Keyboard fehlt. Eines Tages geschieht etwas Unglaubliches. Vor seiner Haustür findet Steven Tyler einen Koffer voller Bargeld. Das muss Drogengeld sein, denkt er sich, steckt das Geld ein und kauft sich davon das lang ersehnte Keyboard. Die Freude hält nicht lange. Als Steven Tyler wenige Tage später in seinem Zimmer übt, knallt die Tür plötzlich auf und ein Mann stürmt mit gezogener Pistole herein. Ich will das Geld, brüllt er. Zum Glück kann der junge Musiker auf seinen Hausmeister zählen, einen ehemaligen US-Army-Veteran. Er kommt Steven Tyler zur Hilfe und vertreibt den Eindringling mit einem Schwert. Jetzt kann der junge Musiker endlich seinen Song schreiben, von dem er so lange schon träumt. Heute kennt die Melodie jeder Rockfan. Und Dream On ist heute ein Teil von bestem Rock und Pop.

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1: Im Studio Imme Carsten. Schönen guten Abend. Der Zoff von Union und SPD um die Zuckersteuer ist offenbar vom Tisch. Wie die Bild berichtet, hat sich die Koalition auf einen Kompromiss geeinigt. Mehr dazu von Tom Husse.
2: Die Steuer soll demnach nur für Unternehmen fällig werden, die über 70.000 Liter pro Jahr abfüllen. Das wären dann zum Beispiel Konzerne wie Coca-Cola oder Pepsi. Bedeutet für uns, die gezuckerten Getränke von diesen Unternehmen dürften dann teurer werden. Die Steuer soll ab Juli nächsten Jahres eingeführt werden. Verbraucherorganisationen und Ärzteverbände hatten sich dafür stark gemacht, zum Schutz der Gesundheit.
1: Der Co-Pilot der Fly-Dubai-Maschine hat wohl einen Anschlag auf den Flughafen in Tel Aviv geplant. Das haben Ermittler der Vereinigten Arabischen Emirate gesagt. Sie sind sich sicher, dass das Flugzeug in Israel abstürzen sollte. Der 29-Jährige hatte den Piloten einer Maschine von Dubai nach Israel mit einer Notaxt angegriffen. Passagiere konnten ihn überwältigen. Das Flugzeug mit mehr als 170 Menschen an Bord konnte sicher landen. Und nun weitere Meldungen in Kürze. Es geht voran bei der Regierungsbildung in Mecklenburg-Vorpommern. SPD, Linke und Grüne wollen in Koalitionsgespräche gehen. Die AfD hatte die Landtagswahl im September zwar gewonnen, mit der Partei will aber niemand gemeinsam regieren. Die Vereinten Nationen sehen in dem Friedensnobelpreis für die Juristin Navi Pillay ein starkes Signal für die Menschenrechte. Die 85-Jährige war Richterin am Internationalen Strafgerichtshof. Den hatte US-Präsident Trump schon länger im Visier. Kurz nach der Auszeichnung kündigten die USA Sanktionen gegen das Gericht an. Gut einen Monat nach dem Diebstahl von zwei Renoir-Gemälden aus einem Museum in Südfrankreich sind die beiden Kunstwerke wieder da. Sie wurden wiedergefunden, heißt es. Wo und in welchem Zustand ist nicht bekannt. Mittlerweile wurden 6 Verdächtige festgenommen.
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1: Es ist 1990, ein Filmstudio in Paris. Sinéad O'Connor steht vor einer Kamera. Ganz allein. Es gibt kein Set, keine Kulisse, keine Band, nur ihr Gesicht, ihr Blick, ihre Stimme. Der Song, den sie singt, ist eigentlich von Prince. Aber Sinéad O'Connor macht daraus etwas anderes. Etwas fast unangenehm Ehrliches. Während der Aufnahme kommt eine Zeile über Blumen. All the flowers that you planted, Mama, in the backyard. Und plötzlich denkt Sinéad O'Connor an ihre Mutter. An Verlust. Sie singt weiter. Und dann laufen ihr Tränen über das Gesicht. Es ist nicht geplant, aber es passiert. Und genau dieser Moment macht das Video weltberühmt. Nichts ist vergleichbar mit dir. Für uns ist das bester Rock und Pop.
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1: Pepsi, der Geschmack einer neuen Generation.
0: Es ist 1989. Die Getränkegiganten Coca-Cola und Pepsi führen einen Werbekrieg. Nur die absoluten Megastars dürfen in ihre TV-Spots. Für eine junge Künstlerin ist es dieses Jahr das erste Mal. Madonna. Like 24 Stunden später feiert das Musikvideo zu Like a Prayer auf MTV Premiere und wird zum Skandal. Madonna steht mit blutigen Händen vor brennenden Kruzifixen. Dabei flirtet sie anzüglich mit einer Heiligenfigur.
2: In der Kirche gibt es so viele Tabus. Das macht den Menschen Angst. Die Leute, die meinen Song nicht mögen, haben eher Angst vor ihren eigenen Gefühlen zu diesem Thema.
0: Mehr als 30 Jahre später ist Like a Prayer bester Rock und Pop.
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